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1: Desireless mit Voyage, Voyage. Nirvana mit Smells Like Teen Spirit. Aber mit Dancing Queen. Ich habe als Kind in den 80ern die Schwarzwaldklinik und die Wicherts von nebenan geschaut.
2: Weißt du, wie viele Ärzte Schwestern geheiratet haben?
1: Ein Colt für alle Fälle. Neonfarbene Klamotten. Hab ich in den 90ern ja total geliebt. Und ja, ich muss es gestehen, ich mag's auch heute noch sehr, sehr farbenfroh.
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1: Der größte Sommerhit aller Zeiten, geschrieben in 10 Minuten.
2: Wenn es einen Song gibt, der sofort nach offenem Fenster, warmer Luft und guter Laune klingt, dann ist das In the Summertime von Mango Jerry.
3: Das Stück ist sowas wie ein Last Christmas für den Sommer. Songwriter und Sänger Ray Dorsett soll den Titel angeblich in gerade mal rund 10 Minuten geschrieben haben. Ein paar Akkorde, eine simple Melodie, ein unwiderstehlicher Groove. Fertig war der größte Sommerhit der Popgeschichte.
2: Und dieser Groove war damals auch deshalb so auffällig, weil der Song eben nicht hochproduziert war, sondern fast schon lässig dahingeschludert. Im besten Sinne. Skiffle, Blues, ein bisschen Straßenmusikgefühl.
3: Natürlich die Philosophie des Songs. Feier das Leben, die Sonne scheint, fahr an den Strand, mach das Radio an, lad dir jemand Nettes dazu ein, das Wetter ist schön, das Leben ist leicht, nimm's nicht zu schwer, sondern so wie es kommt und dann wird das schon.
4: That's what it's all about. It's a celebration of life.
2: Genau das macht den Song halt bis heute so charmant. Der klingt nicht geschniegelt, sondern spontan. Wie jemand, der zufällig eine Gitarre in die Hand nimmt und plötzlich einen Welthit raushaut.
3: Und das Ding explodierte komplett. Nummer 1 in 27 Ländern, natürlich auch bei uns. Millionenfach verkauft, bis heute einer dieser Songs, die sofort Sommer in den Raum stellen, egal ob draußen 34 Grad sind oder Novemberregen.
2: Mango Jerry in the Summertime. Ein Song, der so schnell geschrieben war, wie ein Bier an einem heißen Sommertag leer ist.
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1: Damals dachte ich, ich wäre super, super cool. Wenn ich Fame höre, dann tanze ich direkt, bin sehr happy und freue mich, dass ich diesen Song überhaupt in meinem Leben habe. Ganz, ganz viele Titel erinnern mich dann an meine Familienzeit von damals, als wir alle noch zu Hause gewohnt haben. Und da freue ich mich dann doll. Flashdance, der Film.
2: Du musst einfach deine Augen schließen, dann kannst du die Musik sehen.
1: Hauptsache, es ist funky und dann habe ich auch wirklich genau wieder die Bilder im Kopf von damals.
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0: Wenn ich heute so Songs wie True Faith oder Blue Monday von New Order höre, da bin ich sofort in Gedanken in meiner Stammdisco. Die Disco war nicht so dolle, aber die Musik irgendwie schon. Bundeswehrzeit in Norddeutschland. Ich fuhr, glaube ich, das einzige Bundeswehrgerät mit eingebautem Autoradio. Und aus dem dröhnte dieser Song von Heinz-Rudolf Kunze. Ja, Denver natürlich mit Crystal und mit Alexis auch super. Der Zickenkrieg im Rosenteich.
2: Alexis, Sie haben das Fass endgültig zum Überlaufen gebracht.
0: Das könnten Sie heute eigentlich auch gerne nochmal wiederholen, finde ich. Richtig schöne Erinnerungen.
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1: Mit Danny Hoppe, guten Morgen. Es ist ein heißer Sommer. Gefühlt hat die Hitze in den vergangenen Wochen bei uns wohl jeder und vermutlich auch als Rekord empfunden. Und dieses Gefühl täuscht auch nicht. Westeuropa hat den heißesten Juni und Juli seit Beginn der Aufzeichnungen hinter sich. Die Durchschnittstemperatur für die beiden Monate lag bei 21,62 Grad. So hoch waren die Werte noch nie. Das meldet das EU-Beobachtungsprogramm Copernicus. Marc Weiß hat mehr dazu.
2: Den bisherigen Rekord hielt der Sommer 2022. In diesem Jahr liegen die Werte allerdings noch höher mit Folgen. Laut Copernicus ist aktuell die Bodenfeuchtigkeit deutlich niedriger als 2022. Das bedeutet, dass auch die Dürre extremer ist. Um das zu merken, reicht an vielen Stellen ja aktuell der Blick auf die Pegelstände der Flüsse. Europa ist der sich weltweit am schnellsten erwärmende Kontinent. Die ersten beiden Sommermonate waren in diesem Jahr insgesamt stark von Hitzewellen, Trockenheit und auch Waldbränden geprägt. Viele Länder meldeten Temperaturrekorde. Frankreich und Spanien erlebten die schlimmsten Waldbrände seit langem. Die Rekordhitze erwärmt nicht nur die Kontinente, auch die Ozeane verzeichneten laut dem EU-Beobachtungsdienst im Juli weltweit die höchsten jemals in diesem Monat gemessenen Temperaturen. Für besonderes Aufsehen sorgte in der vergangenen Woche auch eine Messstation vor Mallorca. An einer Messboje wurden 33,02 Grad Wassertemperatur gemessen, so viel wie noch nie.
1: Und jetzt weitere Meldungen im Überblick. Im November hatte das Aachener Landgericht einen Ex-Krankenpfleger wegen 10-fachen Mordes zu einer lebenslangen Freiheitsstrafe verurteilt und jetzt nimmt der Fall immer größere Dimensionen an. Die Staatsanwaltschaft ermittelt inzwischen in mehr als 120 weiteren Verdachtsfällen. Das hat eine Sprecherin bestätigt. In den Verhandlungen zwischen den USA und dem Iran ist momentan offenbar nicht viel Bewegung. Man verhandle zurzeit nur halbherzig, sagte US-Präsident Trump dem Nachrichtenportal Axios. Es sei wie eine Schachpartie und werde sich irgendwann regeln. Seit 2015 ist durch Betrug beim Mindestlohn ein Schaden von rund 64 Milliarden Euro entstanden. Das hat der Deutsche Gewerkschaftsbund ausgerechnet. 35 Milliarden davon hätten Arbeitnehmer getragen, die den Mindestlohn nicht in voller Höhe bekommen hätten, heißt es. Die einen lieben sie, die anderen hassen sie. E-Scooter. Von ihnen gibt es immer mehr in Deutschland, das zeigen neue Daten des Versicherungsverbands GDV. Demnach waren im vergangenen Jahr knapp 1,66 Millionen E-Scooter versichert. Das sind rund 320.000 mehr als im Vorjahr. Gleichzeitig gäbe es inzwischen aber auch deutlich mehr Unfälle mit E-Scootern, sagt der GDV. Im vergangenen Jahr habe es dabei in rund 16.500 Fällen Verletzte gegeben. 38 Menschen seien dabei ums Leben gekommen.
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1: Es wird auch heute wieder sommerlich. Wir bekommen viel Sonne, wenig Wolken und es bleibt meist trocken. Nur vereinzelt kann auch mal etwas Regen runterkommen. Und es wird wieder heiß. Die Höchstwerte liegen bei 26 Grad in Münster und 29 Grad in Bonn.
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1: Einen Stau gibt's auf der A45 Hagen-Gießen zwischen Haiger-Burbach und Herborn-West. 1 Kilometer, da kommen 12 Minuten drauf.
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3: Heiß wird es diese Woche wieder. Ja, Montag, kurz nach 6. Schönen guten Morgen. Wir starten wieder in die neue Woche. Und damit wir die Temperaturen auch so einigermaßen wieder in den Griff kriegen, würde ich sagen, spielen wir jetzt die Beach Boys. Das ist das Beste, was man machen kann. Hoffe, es geht euch gut. Hoffe, ihr hattet ein schönes Wochenende. Und hier sind sie, die Beach Boys. Wouldn't it be nice? 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Heute ist Montag, heute ist der 10. August.

0: Phil Collins und One More Night. Wir feiern im Sommer und im Herbst diesen Jahres was ganz Großes. 50 Jahre KISS in Deutschland.
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0: Und für alle KISS- und Rock-Fans in NRW gibt's im Herbst eigentlich nur einen Pflichttermin. Freitag, 30. Oktober, verwandelt sich die Mitsubishi Elektrikhalle in Düsseldorf in das weltweite Hauptquartier der KISS Army. Ja, wer wird auftreten an diesem Abend? KISS-Lead-Gitarrist Tommy Thayer. Der reist als exklusiver Stargast an. Er wird ein Live-Set mit der bekannten Tribute-Band KISS Forever Band spielen. Und ganz wichtig, der Rest von KISS, also Gene Simmons oder Paul Stanley, die werden nicht dabei sein, da KISS ja bekanntlich nicht mehr als aktive Liveband tourt. Aber den Leadgitarristen, den kriegt er zu sehen. Es ist eine Feier, eine offizielle für und mit den Fans und, was auch ganz klasse ist, Düsseldorfs Metal Queen Doro Pesch. Unsere Radiomoderatorenkollegin sozusagen Doro ist ebenfalls fest eingeplant. Die wird nämlich zusammen mit Tommy Thayer, dem Leadgitarristen von KISS, auf der Bühne stehen. Ja, da wird es eine Ausstellung geben, da gibt es selten Autogramm- und Fotomöglichkeiten und. Also, solltet ihr euch auf jeden Fall vormerken, dieses heiße Datum, Freitag, 30. Oktober, KISS in der Mitsubishi Elektrikhalle in Düsseldorf, das große Fan-Treffen. Und Karten gibt's ab morgen im exklusiven Vorverkauf.
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0: 6.22 Uhr.
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0: Mark Almond, The Days of Pearly Spencer, der ehemalige Softcell-Sänger aus den 90ern.
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0: Jetzt wird's instrumental hier bei Radio Mixtape mit einem Stück von 1972, einer der allerersten Hits der elektronischen Musik, so kann man es wirklich sagen. Und Popcorn löste damals einen regelrechten Popcorn-Wahnsinn aus, weil das ploppende Geräusch die Leute damals dazu brachte, beim Musikhören echtes Popcorn zu essen, was zu explodierenden Popcorn-Verkäufen überall führte. Damals, 1972.
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0: Die Gruppe hieß Hot Butter.

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2: Guten Morgen, guten Start in die neue Woche mit uns.

0: Kinder an die Macht mit Grüne Meier in diesen Montag, in diesen 10. August.
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0: Wünschen angenehmen Start in diesen Montag mit Stefan Kaiser. Rein geht's in die neue Woche und in der können wir hier bei uns in NRW ein ganz besonderes Naturspektakel beobachten. Ja, ihr ahnt es schon, die partielle Sonnenfinsternis, die wird kommen am Mittwoch. Und Caroline Liefke von der Vereinigung der Sternfreunde, die sagt uns jetzt mal, was genau da am Himmel passieren wird.
2: Ja, bei einer Sonnenfinsternis schiebt sich von der Erde aus gesehen der Mond vor die Sonne. Also sprich, die drei Himmelskörper Erde, Mond, Sonne liegen auf einer Linie, sodass der Mond die Sonne abdeckt. In dem Falle nicht ganz komplett. Das heißt, wir sehen die Sonne dann letztendlich als schmale Sichel. Und als solche geht sie dann auch unter.
0: Ja, jetzt am Mittwoch wird das schon eine besondere Sonnenfinsternis werden. Wer die verpennt, der muss sehr lange auf eine neue Chance warten, sagt uns Caroline.
2: Es wird auch eine Weile dauern, bis das wieder so wenig übrig bleibt von der Sonne nur. Also von Deutschland aus gesehen. Es gibt natürlich auch Orte auf der Erde, wo die Sonne komplett abgedeckt wird. Das wäre in dem Falle jetzt halt eben zum Beispiel in Spanien oder an der Westküste Islands. Aber für Deutschland an sich dauert das erst so bis 2048, 2075, bis das wieder so ähnlich aussehen wird.
0: Also ein Blick nach oben lohnt sich, aber nur mit dem richtigen Equipment. Was heißt das genau?
2: Das heißt, man braucht sowas wie eine Schutzbrille, also diese Sonnenfinsternisbrillen, die es gibt, und halt eben seine Augen da so ein bisschen zu schützen. Und da sollte man halt wirklich auch echt aufpassen, dass man da jetzt eine vernünftige Brille hat, also nicht irgendwie so ein No-Name-Teil aus China und vor allen Dingen auch nicht irgendwelche Hausmittelchen, die das Sonnenlicht dann so weit abdunkeln, dass man da womöglich dann halt aber doch irgendwelche gefährliche UV- oder IR-Strahlung abbekommt.
0: Caroline Liefke von der Vereinigung der Sternfreunde, die macht uns schon mal so ein bisschen heiß auf die Sonnenfinsternis. Am nächsten Mittwoch, los geht's abends ab 19 Uhr.
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0: Die partielle Sonnenfinsternis, sorry.

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0: So eine schöne Nummer von Elton John. Tatsächlich Elton John, der hat ja selten reine Instrumentalstücke gemacht. Am Schluss hat er mal kurz gesungen. 1978 der Song Fall Guy.
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0: Guten Morgen, hier ist Radio Mixtape. Die Frühstückshits gleich nach 7, die kommen von Cliff Richard und von Ultravox. Aktuelle Nachrichten, es ist 7 Uhr.
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2: Mit Danny Hoppe, guten Morgen. Westeuropa ächzt und schwitzt weiter unter der großen Hitze und seit der Nacht ist es auch offiziell, dieser Sommer hat den bisherigen Rekord gebrochen. Die Monate Juni und Juli waren die heißesten seit Beginn der Aufzeichnungen. Das meldet das EU-Beobachtungsprogramm Copernicus. Die Durchschnittstemperatur lag demnach bei 21,62 Grad. Das ist so hoch wie noch nie. Marc Weiß aus dem News-Team, die Hitze ist für viele nicht nur anstrengend, es gibt jetzt auch ein immer größeres Problem mit den Flüssen.
3: Ja, genau, weil es nicht regnet. Wir sehen ja seit Wochen schon, wie wenig Wasser die Flüsse haben. Vor allem der Rheinpegel ist ein Problem, weil die Binnenschiffe schon jetzt nicht mehr voll beladen werden können. Es droht aber leider noch schlimmer zu werden. Der Bundesverband der Binnenschiffer befürchtet, dass der Rhein bald gar nicht mehr durchgängig befahrbar sein wird. Man rechnet im Laufe der Woche damit, dass es dann an einigen Stellen so wenig Wasser gibt, dass man gar nicht mehr mit dem Schiff durchkommt, auch nicht mit wenig Ladung. Und damit wäre der Rhein dann zweigeteilt, sagte ein Verbandssprecher. Es würden dann nur noch Schiffe voraussichtlich zwischen Amsterdam und wahrscheinlich Köln fahren und dann erst wieder weiter südlich ab Rheinland-Pfalz, zum Beispiel ab Koblenz, wo die Mosel dazu stößt. Das würde die Transporte natürlich nochmal deutlich erschweren. Bundesverkehrsminister Bilger hatte ja das Sonntagsfahrverbot für Lkw deshalb schon teilweise aufgehoben. Und ja, dann werden wir uns auf noch mehr Laster auf der Autobahn einstellen müssen, auch sonntags. Irgendwie müssen die Güter ja transportiert werden und wir können dann nur auf ganz viel Regen hoffen.
2: Danke, Marc. Und jetzt weitere Meldungen im Überblick. In Teilen Europas toben weiter heftige Waldbrände. In Andalusien mussten am Abend erneut rund 500 Menschen vor den Flammen in Sicherheit gebracht werden. Auch in Südfrankreich, rund 140 Kilometer nordwestlich von Montpellier, ist ein neuer Waldbrand ausgebrochen. Dort mussten zwei Dörfer evakuiert werden. Bundeswirtschaftsministerin Reiche sieht in der deutschen Industrie ein großes Potenzial für den Einsatz von KI. Das Rennen um große Sprachmodelle werde man wohl nicht mehr gewinnen, sagte sie. Aber dort, wo Maschinen, Fabriken und Produktion intelligenter würden, habe man sehr gute Chancen, international eine führende Rolle zu spielen. In Berlin ist in der Nacht ein 30-jähriger Mann nach einem Streit zwischen mehreren Menschen erschossen worden. Die mutmaßlichen Täter sind noch auf der Flucht. Laut Polizei kommen in Berlin inzwischen immer häufiger Schusswaffen zum Einsatz. Wer momentan darüber nachdenkt, sich ein Auto zu kaufen, sollte aufpassen, denn zurzeit wird eine Betrugsmasche immer beliebter. Darauf hat die Pforzheimer Polizei zuletzt bei Instagram hingewiesen. Demnach werden immer häufiger angebliche Unfallwagen zu Schnäppchenpreisen angeboten. Bevor man sich das Auto anschauen kann, soll man schon eine Anzahlung leisten. Das Problem, weder das Fahrzeug noch der Verkäufer existieren und das Geld ist weg. Auch der Verband des Kraftfahrzeuggewerbes Baden-Württemberg sieht momentan einen Trend zu mehr Betrug beim Autokauf.
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2: Es wird auch heute wieder sommerlich. Wir bekommen viel Sonne, wenig Wolken und es bleibt meist trocken. Nur vereinzelt kann auch mal etwas Regen runterkommen. Und es wird wieder heiß. Die Höchstwerte liegen bei 26 Grad in Münster und 29 Grad in Bonn.
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2: Hier dort am längsten A3 Arnheim-Köln zwischen Kreuz Oberhausen und Duisburg-Wedau 6 Kilometer, da kommen 10 Minuten drauf. A4 Aachen-Köln zwischen Kerpen und Frechen-Nord 1 Kilometer macht 13 Minuten mehr und noch die A45 Hagen-Gießen zwischen Haiger-Burbach und Dillenburg 2 Kilometer, das dauert 19 Minuten länger.
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4: Und wenn ihr vielleicht gerade auf dem Weg in Urlaub seid oder gerade zurückgekommen seid, vielleicht schon die schönsten Tage des Jahres hinter euch habt, wir machen ja auch Reisen im Radio und zwar Zeitreisen. Zum Beispiel gleich zurück ins Jahr 1979 zu Cliff Richard, We Don't Talk Anymore. Und jetzt mit dem Song, hier sind wir im Winter 1982 gelandet bei Ultravox oder Ultravox. Und damit ist es kurz nach 7. Schönen guten Morgen.
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0: Cliff Richard, Ende der 70er, Riesenhit. Und We Don't Talk Anymore.
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0: So, jetzt schnappen wir uns nochmal richtig leckeren, schönen Kaffee, atmen nochmal so tief durch, denn dieser Montag meint es nochmal so richtig gut mit uns. Angenehme 25 bis 26 Grad, das ist so der perfekte Wohlfühlmix heute am Montag, nochmal ohne große Schwitzgarantie. Aber ihr solltet diesen Tag zum Durchlüften nutzen, denn die neue Woche nimmt danach so richtig Fahrt auf. Morgen am Dienstag und übermorgen am Mittwoch klettert das Thermometer in Nordrhein-Westfalen schon wieder schnurstracks in Richtung der über 30 Grad Marke. Und Donnerstag und Freitag, da zünden wir den absoluten Sommerturbo, wie es aus jetziger Wettersicht aussieht, und steht eine fette Hitzewelle ins Haus, die uns schweißtreibende Spitzenwerte weit über 35 Grad bescheren könnte. Also heute nochmal die milde Brise genießen. Nicht, dass da einem noch irgendwie zu kalt wird. Ne? Heute jetzt die 60er mit Buffalo Springfield for what it's worth. 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

0: Toni Braxton, Breathe Again. Guten Morgen. Wir feiern heute einen genialen Geburtstag eines der genialsten Musiker aller Zeiten.
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0: Denn heute feiert der legendäre Frontmann, Sänger und Querflötist Ian Anderson von Jethro Tull Geburtstag, wird heute 79. Er hat Jethro Tull 1967 gegründet, hat wie kein anderer das Gesicht und den Sound der Band geprägt. Seine Rolle ist ja wirklich klasse. Er hat ja die Querflöte als vollwertiges Soloinstrument in die Rockmusik eingeführt. Berühmt ist er für sein Markenzeichen, das Flötenspiel auf einem Bein. Die Band ist auch in diesem Jahr weiterhin aktiv, tourt regelmäßig. Und da habe ich sehr gute Nachrichten für euch. Denn Jethro Tull kommen im Dezember nach Nordrhein-Westfalen. In der dann frisch renovierten Beethovenhalle in Bonn spielen sie am 18. Dezember. Und im Sommer des darauffolgenden Jahres steht dann im Rahmen derselben Tour von Jethro Tull außerdem ein Stopp in der Stadthalle Bielefeld an. Also Jethro Tull, Ian Anderson, wird heute 79. Wir sagen herzlichen Glückwunsch.
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1: Eine der schönsten Eintagsfliegen der Popgeschichte. Die hat nur einen Hit, aber der hat's dann wirklich gebracht. Marshall Hayne aus dem Sommer 78, Dancing in the City.

0: Die Fine Young Cannibals, She Drives Me Crazy. Wunderschönen guten Morgen hier aus dem Studio von Radio Mixtape. Madonna stürmt ja aktuell mit ihrem neuen Album Confessions 2 die Charts. Gerade hat sie ja ein riesen Pop-Gipfeltreffen beim World Pride Festival in Amsterdam veranstaltet, als sie mal eben kurz Kylie Minogue auf die Bühne geholt hat. Mehr Pop-Secret-Fakten jetzt von Steffi und Thorsten.
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0: Madonnas Latino-Welthit war ursprünglich für jemand ganz anderen gedacht.
2: Es gibt Songs, die sofort nach Abendsonne, warmer Luft und Ferien am Meer klingen. Und La Isla Bonita von Madonna ist genau so einer. La Isla
3: Bonita. Dabei ist schon die Entstehung ziemlich spannend, denn der Song war ursprünglich gar nicht für Madonna gedacht, sondern sollte erst Michael Jackson angeboten werden. Yeah, yeah.
2: Der soll aber abgelehnt haben und damit war der Weg frei für Madonna. Und die machte daraus 1987 einen ihrer größten Hits.
3: Perfektes Timing, denn La Isla Bonita passte ideal zu der Phase, in der Madonna ihr Image musikalisch und optisch immer weiter ausbaute. Spanische Gitarren, lateinamerikanische Anklänge, religiöse Bildsprache, große Sehnsucht. Da war alles drin. Last night I dreamt
2: of something. Dieses Namens gibt's übrigens wirklich. San Pedro ist die Hauptstadt der Insel Ambergris Cay, irgendwo an der Ostküste Mittelamerikas. Dennoch steht er natürlich stellvertretend für jedes Paradies.
3: La Isla Bonita ist also weniger Geografie als Fantasie, ein Sehnsuchtsort, an dem man sich beim Hören einfach selbst hinträumt.
2: Madonna öffnete mit dem Song übrigens auch die Tür für spätere Latino-Einflüsse im Mainstream-Pop, also lange bevor das in den Charts komplett normal wurde.
3: Madonna mit dem Hit, der für jeden nach Urlaub klingt. La Isla Bonita auf Radio Mixtape.

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0: Marvin Gaye. Guten Morgen, wir sind's, Radio Mixtape, mit euren Lieblingssongs, die ihr euch bei uns bestellen könnt. Einfach eine Sprachnachricht schicken über die App zum Beispiel oder über radiomixtape.de. Anrufen geht auch 0800 65 75 85 0.
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0: Moin Moin, Stefan Kaiser hier, und Oliver aus Hohenlimburg hat sich zum Beispiel einen Song gewünscht. Wer in den 70ern Fernsehen geguckt hat, der kam an der Langnese-Honig-Werbung so überhaupt nicht vorbei. Oliver, ne? Das ist doch ein schöner Song.
2: Weil gerade hier so schön die Sonne scheint, würde ich sagen, diese Langnese-Werbung, Good Day Sunshine.
0: Das ist von den Beatles.
2: Ja, genau.
0: Spiele ich jetzt ganz speziell für den Oliver aus Hohenlimburg und wünsche dir noch viel, viel Sonne.
2: Klasse.
0: Und freue mich, dass du mitgemacht hast, Olli. Schönen Tag noch.
2: Ja, prima.

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5: Wir haben gleich nach 8 für euch eure Lieblingshits von Bonnie Tyler, von Elvis Presley und von Nena. 99 Luftballons auf ganz besonderen Wunsch von Christian aus Iserlohn. 8 Uhr aktuelle Nachrichten.
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7: Mit Danny Hoppe, guten Morgen. Vermutet haben es bei der Hitze in diesem Sommer viele, jetzt ist es auch offiziell bestätigt. Westeuropa hat den heißesten Juni und Juli seit Beginn der Aufzeichnungen hinter sich. Die Durchschnittstemperatur für die beiden Monate lag bei 21,62 Grad, so hoch waren die Werte noch nie. Das meldet das EU-Beobachtungsprogramm Copernicus. Marc Weiß aus dem News-Team und dieser Sommer hat Folgen.
8: Leider ja, vor allem weil neben der Hitze auch eine extreme Trockenheit herrscht oder Dürre, auch das bestätigt Copernicus. Die Bodenfeuchtigkeit ist so niedrig wie noch nie zu dieser Zeit. Es trocknet alles aus und das hat zum Beispiel in Frankreich und in Spanien schon wieder zu neuen Waldbränden geführt. In Spanien ist vor allem die Region Andalusien betroffen, in Frankreich wieder der Süden, etwa 140 Kilometer westlich von Montpellier, brennt es extrem. Ein weiteres Problem kommt vor allem hier auf uns in Deutschland zu, wenn die Flusspegel weiter sinken und es nicht regnet, dann rechnet der Verband der Binnenschiffer damit, dass der Rhein schon bald nicht mehr komplett für Schiffe befahrbar sein wird. Es ist jetzt ja schon schwierig, bald könnte es aber unmöglich sein. Der Verband hält es für denkbar, dass dann nur noch Schiffe zwischen Amsterdam und wahrscheinlich Köln fahren können und dann erst wieder weiter südlich ab Rheinland-Pfalz. Wenn das passiert, dann müssen noch mehr Waren mit der Bahn und auch mit Lastern transportiert werden. Auch sonntags erste Vorboten davon haben wir ja schon erlebt.
7: Danke, Marc. Und jetzt weitere Meldungen im Überblick. Seit 2015 ist durch Betrug beim Mindestlohn ein Schaden von rund 64 Milliarden Euro entstanden. Das hat der Deutsche Gewerkschaftsbund ausgerechnet. 35 Milliarden davon hätten Arbeitnehmer getragen, die den Mindestlohn nicht in voller Höhe bekommen hätten, heißt es. In Deutschland gibt es immer mehr E-Scooter. Das zeigen neue Daten des Versicherungsverbands GdV. Demnach waren im vergangenen Jahr knapp 1,66 Millionen E-Scooter versichert. Das sind rund 320.000 mehr als im Vorjahr. Sie hätten sich als Verkehrsmittel für kurze Wege inzwischen etabliert, heißt es. Die Schülerinnen und Schüler bei uns haben noch gut 3 Wochen vor sich. In anderen Bundesländern sind die Sommerferien dagegen schon wieder vorbei. In Hessen, Rheinland-Pfalz und im Saarland geht es heute wieder mit dem Unterricht los. Die Deutsche Bahn und das Thema Pünktlichkeit, das ist so eine Never-Ending-Story. Bundesverkehrsminister Bilger hatte zuletzt ins Spiel gebracht, die Bonuszahlungen für Bahnmanager an das Erreichen bestimmter Ziele zu koppeln. Und darunter fällt auch die Pünktlichkeit. Der Fahrgastverband ProBahn findet das gut, hat hier aber auch klare Forderungen. Die Pünktlichkeit von Zügen müsse strenger definiert werden, sagte ProBahn-Chef Iffländer dem Tagesspiegel. Als Vorbild nennt er die Schweiz. Hier würden Züge schon nach 3 Minuten als verspätet gelten und nicht wie bei uns erst ab 6.
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7: Auch heute dreht der Sommer wieder auf. Wir bekommen viel Sonne und es bleibt meist trocken. Die Höchstwerte liegen bei 27 Grad in Olpe und 28 Grad in Düren.
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7: Hier dauert es am längsten A44 Kassel-Dortmund zwischen Unna Ost und Kreuz Dortmund-Unna 3 Kilometer, da kommen 11 Minuten drauf. A45 Hagen-Gießen zwischen Willensdorf und Dillenburg 3 Kilometer, 26 Minuten extra. Und noch die A46 Wuppertal-Düsseldorf zwischen Wuppertal-Oberbarmen und Barmen 3 Kilometer, macht 19 Minuten mehr.
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5: Mensch, was waren die Tränen damals groß, als sich ABBA getrennt haben, Ende 1982. Aber für die beiden Bs in ABBA, Björn und Benny, war natürlich noch lange nicht Schluss. Die haben erstmal ein großes Musical auf die Beine gestellt, damals Anfang der 80er. Und das war Chess. Dieses Musical, das war auch sehr erfolgreich. Und aus diesem Musical kennen wir natürlich alle die Nummer von Murray Head. Und die spielen wir jetzt um kurz nach 8. Schönen guten Morgen mit One Night in Bangkok.
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0: Da sind wir im Oktober 1962. Na, wer von euch war damals schon auf der Welt? Elvis Presley und Return to Sender.
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0: Na guck mal, ihr müsst uns noch nicht mal einen Brief schreiben. Ihr könnt einfach euch mit einer Sprachnachricht bei uns melden über radiomixtape.de. Das geht ganz einfach über die App zum Beispiel. Oder anrufen geht auch 0800 65 75 85 0. Später verschenken wir auch noch schöne Tickets. Da haben wir auch noch so einige Überraschungen parat. Und jetzt gucken wir erstmal, wer dran ist. Christian. Guten Morgen, Christian.
2: Schönen guten Morgen, Radio Mixtape. Ich wünsche euch das Lied Nena 99 Luftballons und grüße mit meiner Freundin Kerstin Wendt. Schönen Morgen noch und Gottes Segen. Ich wünsche allen mit Radio Mixtape, wie gesagt, einen schönen guten Morgen. Dankeschön für das Lied. Ich heiße Christian Oleschkowitz und wohne in Iserlohn.
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0: Love of the Common People mit Paul Young. Das ploppt immer so, wenn man ins Mikro Paul sagt. Besonders wenn ich meinen Popschutz abnehme, mache ich mal eben Moment. Paul, oje, oh Paul, Paul Young. Mache ich ihn schnell mal wieder dran, ne? Unsere Techniker, die bringen mich irgendwann noch um.
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0: Guten Morgen, Stefan Kaiser hier, Radio Mixtape. Und wir haben ja das große Vergnügen, mit kompetenten Leuten zusammenzuarbeiten, die bei uns moderieren. Ja, das sind ja immer die Prominenten. Jetzt Mittwoch ist es wieder soweit. Ihr wisst ja, Sascha moderiert bei uns, also Dick Brave oder aber auch The Boss Hoss oder aber auch Doro Pesch, die ist nächsten Mittwoch dran. Oder aber auch Atze Schröder. Atze Schröder höchstpersönlich, der berühmte Comedian, macht in ein paar Wochen wieder Atzes Rockbox. Und wir haben Atze mal gefragt, was denn so seine allererste Single seines Lebens war. Hm? Was könnte das wohl gewesen sein?
2: Ja, meine erste Single. Die erste Single meines Lebens hier im Soundtrack des Lebens, hier bei Radio Mixtape, bei Atzes Rockbox, ist von T-Rex. Ihr alle werdet euch jetzt mal fragen, was war eure erste Single? Und ja, könnt ihr mir auch mal schreiben bei Instagram oder sonst wie. Und bei mir war es T-Rex, Get It On. Werd nie vergessen, wie mein Vater mir zum ersten Mal diese Single mitbrachte. Und ich dachte, ja, das Leben ist schön. Und ja, er hat es auch immer mit durchgezogen. Ich glaube, er mochte die Musik nie, hat sich's aber nie anmerken lassen. Im weiteren Verlauf der Sendung haben wir auch nochmal Jimi Hendrix. Da war bei meinem Vater, glaube ich, dann auch wirklich die

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1: Guten Morgen jetzt am Montag mit Lionel Richie, All Night Long.

0: Manfred Mann aus den 60ern und Mighty Queen.
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0: Etwas über einen Monat ist es jetzt her, dass Bonnie Tyler gestorben ist. Nächsten Samstag, am 15. August, kehrt Bonnie dann ein letztes Mal in ihr Zuhause zurück. Wer zufällig in Wales ist, der kann sich an der dortigen Newton Road in Mumbles einreihen, wenn ihr Sarg vorbeigefahren wird. Da ist sie ja groß geworden, da ist er aufgewachsen. Und die große Gedenkfeier, die steigt dann am Montag, den 17. August. Für alle, die nicht vor Ort sein können, gibt es einen weltweiten Livestream. Die offizielle Beisetzung, die bleibt danach privat. Und statt Blumen bittet die Familie um Spenden für herzkranke Kinder. Jetzt verneigen wir uns nochmal vor einer der größten Stimmen der Musikgeschichte mit ihrem allerersten Hit Bonnie Tyler 1976, Lost in France.
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0: 8.41 Uhr inzwischen.
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0: Das Ding feiert auch gerade sein 40-jähriges. George Michael und A Different Corner. Da gibt's auch ganz tolle Nachrichten für alle Fans von George Michael. Denn in diesem Jahr noch kommt ein komplett unveröffentlichter Konzertfilm auf den Markt. The Faith Tour kommt weltweit in die Kinos. Gefilmt 1988 in Paris, zeigt er George Michael auf dem absoluten Höhepunkt seines Erfolgs. Kommt also noch im Laufe dieses Jahres, hat man uns versprochen. Da sagen wir rechtzeitig Bescheid. Jetzt Gilbert O'Sullivan, die 70er, Get Down.
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0: Bob Marley und Depeche Mode kommen gleich nach 9 und die Nachrichten, das Neueste aus aller Welt, vor 9.
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2: Mit Danny Hoppe, guten Morgen. Seit 2015 gibt es in Deutschland den Mindestlohn, aber offenbar bekommen ihn nicht alle, denen er eigentlich zusteht. In durchschnittlich jedem vierten Betrieb gibt es nach Angaben des Zolls Verstöße gegen das Mindestlohngesetz. Und das verursacht jedes Jahr große Schäden. Der DGB hat nachgerechnet und sagt, die Umgehung des Mindestlohns hat Beschäftigte, Sozialkassen und die Staatskasse in 10 Jahren bis zu 64 Milliarden Euro gekostet. Marc Weiß hat die Infos.
3: Laut DGB arbeiten rund 6 Millionen Menschen zum Mindestlohn, vor allem in Gaststätten, Handel und in der Landwirtschaft. Mindestens 13,90 Euro die Stunde müssten diese Menschen bekommen, doch das passiert nicht immer. Das beliebteste Mittel von Arbeitgebern, den Mindestlohn zu umgehen, seien unbezahlte Überstunden oder eine nicht korrekte Zeiterfassung, so der Gewerkschaftsbund. Dadurch seien den Beschäftigten in den vergangenen 10 Jahren rund 35 Milliarden Euro entgangen, dem Fiskus rund 7 Milliarden an Steuern und den Sozialkassen 22 Milliarden an Beiträgen. Die Forderung nach mehr Kontrollen und mehr Personal für die Kontrollen kommt nicht überraschend. Die Arbeitgeber stimmen dem grundsätzlich zu, zweifeln allerdings an der Berechnungsgrundlage des DGB. Verstöße seien aber in jedem Fall nicht akzeptabel und müssten verfolgt werden, heißt es von der Bundesvereinigung der Arbeitgeberverbände.
2: Und jetzt weitere Meldungen im Überblick. Der Juni und Juli waren in Westeuropa so heiß wie noch nie seit Beginn der Aufzeichnungen. Die Durchschnittstemperatur für beide Monate lag bei 21,62 Grad. Das hat das EU-Beobachtungsprogramm Copernicus mitgeteilt. Es hebt außerdem die große Trockenheit hervor. Bundeswirtschaftsministerin Reiche sieht in der deutschen Industrie ein großes Potenzial für den Einsatz von KI. Das Rennen um große Sprachmodelle werde man wohl nicht mehr gewinnen, sagte sie. Aber dort, wo Maschinen, Fabriken und Produktion intelligenter würden, habe man sehr gute Chancen, international eine führende Rolle zu spielen. Bei einem Autounfall in Bayern sind 3 Frauen ums Leben gekommen. Ein 36-Jähriger war mit seinem Auto auf die Gegenspur geraten und in das Auto der Frauen gekracht. Der 36-Jährige war offenbar betrunken. Auch er wurde schwer verletzt. Das hat die Polizei bestätigt. Mit dieser Aktion hat es sich wohl nicht viele Freunde gemacht. Eigentlich sollte ein Flugzeug der Gesellschaft Porter Airlines vom kanadischen Victoria nach Toronto fliegen. Daraus wurde allerdings nichts, weil ein Kind sich geweigert hat, den Gurt anzulegen. Eltern und Besatzung hatten mehrmals versucht, das Kind zu überzeugen, allerdings ohne Erfolg. Die Maschine musste deshalb zurück zum Terminal rollen. Bis Eltern und Kind samt Gepäck von Bord waren, war es zu spät für einen neuen Start. Der Flieger konnte erst am nächsten Tag abheben.
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2: Auch heute dreht der Sommer wieder auf. Wir bekommen viel Sonne und es bleibt meist trocken. Die Höchstwerte liegen bei 27 Grad in Olpe und 28 Grad in Düren.
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2: Hier dauert's am längsten. A44 Dortmund-Kassel zwischen Kreuz Wünnenberg-Haaren und Lichtenau. 4 Kilometer, da kommen 19 Minuten drauf. Nochmal A44, jetzt Kassel-Dortmund zwischen Unna-Ost und Kreuz Dortmund-Unna. 3 Kilometer plus 9 Minuten. Und noch die A45 Hagen-Gießen zwischen Haiger-Burbach und Dillenburg. 3 Kilometer, das dauert 24 Minuten länger.
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0: Um kurz nach 9, Stefan Kaiser ist hier. Schönen

0: 60er, ganz früh mit einem ganz frühen Frankie Valli, der sollte dann später mit Grease noch ganz groß rauskommen und anderen schönen Songs. Die 60er, wie gesagt, Can't Take My Eyes Off of You, Frankie Valli.
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0: 45 Jahre ist er jetzt tot, Bob Marley. Gibt's gute Nachrichten für alle Fans von Bob Marley. Am 14. August, das ist in ein paar Tagen, erscheint mit Roots Rock and Reggae live at the Hammersmith Odeon. Ein bisher komplett unveröffentlichtes Live-Album von seiner historischen London-Tour von 1976. Und eine der tollsten Bob Marley Tribute-Bands, die ist unterwegs. Marley's Ghost heißt, die gilt als Deutschlands führende Bob Marley's Tribute Band und bringt im Herbst die Jamaika-Hitze live nach NRW. Ja, Hitze haben wir momentan genug, aber die Tourdaten für diese Marley's Ghost Tour kann ich euch gerne mal verraten. Bochum am 4. September in der Zeche Bochum oder in Euskirchen am 5. September im Alten Casino oder in Bonn sind sie dann zu Gast am 27. November im Traditionsclub Harmonie Bonn. Marley's Ghost, Deutschlands führende Bob Marley Tribute Band. Hier sind wir mit One Love.

0: Es ist 9.17 Uhr.
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0: Jolene, die 70er, 1973, Dolly Parton. Und ganz aktuell sorgt die inzwischen ja auch 80-jährige Musikikone für eine tolle Sensation. Denn Dolly hat verkündet, dass sie nach jahrzehntelanger Pause für eine Abschiedstournee nächstes Jahr nochmal nach Europa kommen wird. Und um fit für die große Stadiontour zu sein, hat sie sich in den letzten Wochen offenbar einer strikten Fitnessoffensive unterzogen und hat ein bisschen gescherzt in einem Interview, dass sie ihre High Heels gegen maßgeschneiderte Cowboy-Stiefel-Sneaker eingetauscht hat. Außerdem hat sie gerade ihr neues Kochbuch veröffentlicht, das in den USA sofort auf Platz 1 der Bestsellerlisten geschossen ist. Jetzt gibt's Nana Cherry und Manchild für euren Montag in NRW mit Radio Mixtape.
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1: Ja, der Mond kommt jetzt mit Cat Stevens und Moonshadow. Und die Sonne kommt gleich auch, weil die Sonne hat ja in dieser Woche so einiges mit uns vor.

0: Mr. Burke.
1: Don't pay the ferryman aus 80ern.
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1: Rein geht's in die neue Woche und in der können wir hier bei uns in Nordrhein-Westfalen ein ganz besonderes Naturspektakel beobachten, aber nicht nur da, denn eine partielle Sonnenfinsternis, Mittwochabend ist es soweit, in vielen Teilen Europas, in einigen besser, in anderen schlechter zu sehen. Caroline Liefke von der Vereinigung der Sternfreunde, die sagt uns jetzt mal, was genau da am Himmel passieren wird.
3: Ja, bei einer Sonnenfinsternis schiebt sich von der Erde aus gesehen der Mond vor die Sonne, also sprich die drei Himmelskörper, Erde, Mond, Sonne, liegen auf einer Linie, sodass der Mond die Sonne abdeckt. In dem Falle nicht ganz komplett. Das heißt, wir sehen die Sonne dann letztendlich als schmale Sichel. Und als solche geht sie dann auch unter.
1: In diesem Verein, in der Vereinigung der Sternfreunde, sind ja alle Hobbyastronomen. Die können es natürlich gar nicht erwarten, weil jetzt am Mittwoch wird das schon eine besondere Sonnenfinsternis. Wer die verpennen sollte, ja, der muss lange auf eine neue Chance warten.
3: Es wird auch eine Weile dauern, bis das wieder so wenig übrig bleibt von der Sonne nur. Also von Deutschland aus gesehen. Es gibt natürlich auch Orte auf der Erde, wo die Sonne komplett abgedeckt wird. Das wäre in dem Falle jetzt halt eben zum Beispiel in Spanien oder an der Westküste Islands. Aber für Deutschland an sich dauert das erst so bis 2048, 2075, bis das wieder so ähnlich aussehen wird.
1: Ach, das erleben wir ja locker noch alle. Also ein Blick nach oben lohnt sich, aber nur mit dem richtigen Equipment.
3: Das heißt, man braucht sowas wie eine Schutzbrille, also diese Sonnenfinsternisbrillen, die es gibt, und halt eben seine Augen da so ein bisschen zu schützen. Und da sollte man halt wirklich auch echt aufpassen, dass man da jetzt eine vernünftige Brille hat, also nicht irgendwie so ein No-Name-Teil aus China und vor allen Dingen auch nicht irgendwelche Hausmittelchen, die das Sonnenlicht dann so weit abdunkeln, dass man da womöglich dann halt aber doch irgendwelche gefährliche UV- oder IR-Strahlung abbekommt.
1: Los geht's am Mittwoch, so gegen 19 Uhr und das Ganze dauert dann so knapp 2 Stunden. Freuen uns drauf.
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Disco pur mit Lips Inc. 1980 und Funky Town. Oscar prämiert und einfach nur genial. Und wenn man dann noch weiß, dass Bruce Springsteen Streets of Philadelphia in nur einem einzigen Durchgang bei sich zu Hause aufgenommen hat, Respekt, Bruce Springsteen, The Streets of Philadelphia, hier bei Radio Mixtape.

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1: Mit Danny Hoppe, guten Morgen. Westeuropa ächzt und schwitzt weiter unter der großen Hitze und seit der Nacht ist es auch offiziell, dieser Sommer hat den bisherigen Rekord gebrochen. Die Monate Juni und Juli waren die heißesten seit Beginn der Aufzeichnungen. Das meldet das EU-Beobachtungsprogramm Copernicus. Die Durchschnittstemperatur lag bei 21,62 Grad, das ist so hoch wie noch nie. Marc Weiß aus dem News-Team, die Hitze ist für viele nicht nur anstrengend, es gibt jetzt auch ein immer größeres Problem mit den Flüssen.
2: Ja, genau, weil es nicht regnet. Wir sehen ja seit Wochen schon, wie wenig Wasser die Flüsse haben. Vor allem der Rheinpegel ist ein Problem, weil die Binnenschiffe schon jetzt nicht mehr voll beladen werden können. Es droht aber leider noch schlimmer zu werden. Der Bundesverband der Binnenschiffer befürchtet, dass der Rhein bald gar nicht mehr durchgängig befahrbar sein wird. Man rechnet im Laufe der Woche damit, dass es dann an einigen Stellen so wenig Wasser gibt, dass man gar nicht mehr mit dem Schiff durchkommt, auch nicht mit wenig Ladung. Und damit wäre der Rhein dann zweigeteilt, sagte ein Verbandssprecher. Es würden dann nur noch Schiffe voraussichtlich zwischen Amsterdam und wahrscheinlich Köln fahren und dann erst wieder weiter südlich ab Rheinland-Pfalz, zum Beispiel ab Koblenz, wo die Mosel dazu stößt. Das würde die Transporte natürlich noch mal deutlich erschweren. Bundesverkehrsminister Bilger hatte ja das Sonntagsfahrverbot für Lkw deshalb schon teilweise aufgehoben. Und ja, dann werden wir uns auf noch mehr Laster auf der Autobahn einstellen müssen, auch sonntags. Irgendwie müssen die Güter ja transportiert werden und wir können dann nur auf ganz viel Regen hoffen.
1: Danke, Marc. Und jetzt weitere Meldungen im Überblick. Im vergangenen Jahr sind in Deutschland mehr Kinder im Straßenverkehr verunglückt. Das zeigen neue Zahlen des Statistischen Bundesamts. Demnach kamen mehr als 29.000 Kinder unter 15 Jahren bei Verkehrsunfällen zu Schaden. 31 von ihnen kamen dabei ums Leben. In der Nähe von Athen ist schon wieder ein Waldbrand ausgebrochen. Fast 200 Feuerwehrleute sind aktuell im Einsatz. Auch ein Dorf musste wieder evakuiert werden. Auch aus Spanien und Frankreich werden neue Waldbrände gemeldet. Bei einem ukrainischen Drohnenangriff in der russischen Region Tatarstan sind mindestens 12 Menschen getötet worden. Dazu wurden nach Angaben der russischen Behörden 39 weitere Menschen verletzt. Es ist damit einer der schwersten ukrainischen Angriffe seit Kriegsbeginn. Die meisten, die aktuell eine Wohnung suchen, können davon wahrscheinlich ein Lied singen. Es gibt zu wenig und oft sind sie zu teuer. Zeigen jetzt auch neue Daten, die der Verband Deutscher Pfandbriefmarken vorgelegt hat. Dazu gehören rund 50 Immobilienfinanzierer wie die Deutsche Bank, die Commerzbank, Bausparkassen und Sparkassen. Demnach sind die Neuvertragsmieten im zweiten Quartal wieder deutlich gestiegen. Bundesweit waren es im Schnitt rund 3,2% im Vergleich zum Vorjahreszeitraum. Schaut man sich die Entwicklung in den 7 größten deutschen Städten an, dann sind die Mieten am stärksten in Düsseldorf raufgegangen. Auch die Kaufpreise für Häuser und Wohnungen sind gestiegen. Der Wohnungsmangel treibe Mieten und Preise weiter hoch, heißt es vom Verband.
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1: Es geht auch heute sommerlich weiter. Wir bekommen wieder viel Sonne und nur ein paar Wolken. Die meiste Zeit bleibt es trocken, nur vereinzelt kann auch mal etwas Regen runterkommen. Die Höchstwerte liegen bei 27 Grad in Dortmund und Aachen.
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1: Hier dauert's am längsten A3 Köln-Oberhausen zwischen Duisburg-Wedau und Oberhausen-Lierich 3 Kilometer, da kommen 54 Minuten drauf. A44 Dortmund-Kassel zwischen Kreuz-Wünnenberg-Hahn und Lichtenau 5 Kilometer macht 20 Minuten mehr. Und noch die A45 Hagen-Gießen zwischen Haiger-Burbach und Dillenburg 3 Kilometer, das dauert 25 Minuten länger.
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3: Ein ganz großer Name aus der niederländischen Musikszene ist vor ein paar Tagen leider für immer von uns gegangen. Die niederländische Sängerin Journey Kachman, die ist im Alter von 79 Jahren gestorben. Und Journey war die legendäre Frontfrau der Band Earth and Fire. Und die Band feierte in den 70er und 80er Jahren riesige Erfolge, vor allen Dingen in ihrer Heimat, den Niederlanden. Und ein Song, der hat es auch weit über die Grenzen geschafft. Und wir kennen ihn natürlich alle aus dem Winter 1979, Earth and Fire und Weekend.

0: Graceland mit Paul Simon am Montagvormittag hier bei uns.
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0: Das Zeltfestival Ruhr, das wirft ja auch schon seine weißen Schatten voraus. Die weiße Zeltstadt, die riesige weiße Zeltstadt, das geht ja bald schon los. Eines der größten und populärsten Kultur- und Musikfestivals hier bei uns in Nordrhein-Westfalen. Am Ufer des Chemnader Sees, an der Stadtgrenze zwischen Bochum und Witten. Und eines der Highlights wird sein Dick Brave, der dort am Montag, den 31. August, ein ganz besonderes Jubiläum feiern wird. 25 Jahre Dick Brave and the Bag. Beats. Der bringt seine Band mit und er wird natürlich auch höchstpersönlich da sein. Und ihr konntet Karten bei uns gewinnen. Und heute noch am Vormittag gibt es die letzten zwei Tickets, die wir raushauen. Habt da fleißig mitgemacht mit einer Sprachnachricht über radiomixtape.de. Hören wir doch mal rein, wer sich da alles gemeldet hat.
2: Hallo Radio Mixtape, ich möchte gerne die Karten für Dick Brave gewinnen, weil ich ein großer Fan bin und ich mich riesig freuen würde. Das wäre ganz toll. Ganz liebe Grüße, Julia.
3: Hallo Radio Mixtape. Ich möchte mich gerne für die Karten von Dick Brave bewerben. Ich bin ein riesengroßer Fan, finde seine Musik super und würde mich über eine positive Rückmeldung von euch freuen. Vielen Dank. Ich bin außerdem die Karin. Ciao.
4: Hallo Radio Mixtape, hier spricht Klaus Richter. Ich bin ein riesiger Fan von Dick Brave. Ich möchte unbedingt Karten für sein Konzert am 31.08. gewinnen, da ich meine Freundin überraschen möchte. Sie hat Geburtstag und wir möchten einen unvergesslichen Abend erleben. Danke.
0: Julia, Karin und Klaus, ihr seid alle im großen Lostopf. Und gleich werden wir das Ganze ziehen und dann wird sich rausstellen, wer die letzten zwei Karten kriegt für Dick Brave. Am 31. August, Zeltfestival Ruhr, das Konzert präsentiert von uns Dick Brave. Das sind 10cc und Dreadlock Holiday. 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

0: zu heiß, aber die Sommerhits, auch aus den 80ern, da war es auch schon heiß. Und damit ihr auch genau wisst, wie die entstanden sind, kommen jetzt Pop Secrets mit Steffi und Thorsten.
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2: Es gibt Songs, die klingen nach Sonnencreme, Luftmatratze und italienischem Urlaubsfernsehen der 80er. Und ganz vorne mit dabei, Vamos a la Playa von Righiera. Vamos a la Playa.
3: Der Titel heißt ja erstmal nur, komm, wir gehen an den Strand. Also maximal harmlos. Nur, der Song ist in Wahrheit überhaupt keine fröhliche Strandpostkarte.
2: Denn im Text geht's eben nicht einfach um Ferien und Meerblick, sondern um die Zeit der atomaren Angst. Da ist vom leuchtenden Meer die Rede, von radioaktiver Strahlung, von einer Welt nach dem großen Knall.
3: La bomba está yo. La bomba está yo. Die Bombe ist explodiert und genau das ist ja wohl das Geniale daran. Die Musik klingt nach Sommerparty, der Inhalt ist dann doch ziemlich düster. Sozusagen ein Anti-Atom-Song im Neon-Badeanzug.
2: Passt auch perfekt in die frühen 80er. Kalter Krieg, Aufrüstung, Weltuntergangsangst. Das alles steckte damals ja tatsächlich in der Luft. Nur haben Righiera daraus keinen Protestmarsch gemacht, sondern einen Dance-Hit.
3: Und noch ein schöner Pop-Irrtum. Viele halten Righiera bis heute für eine spanische Band, sind sie aber nicht. Righiera kamen aus Italien und sangen ganz bewusst auf Spanisch, weil das klingt exotischer, sommerlicher und internationaler als italienisch.
2: Hier sind Righiera mit dem Sommerhit, der in Wahrheit ziemlich verstrahlt ist. Vamos a la Playa.
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1: Hallo, schön, dass ihr da seid.

0: Girl mit INXS. Der Drummer von INXS, John Ferris, wird heute übrigens 59. Herzlichen Glückwunsch.
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0: Summer. 31. August. Das Zeltfestival Ruhr am Chemnader See zwischen Bochum und Witten. Und falls ihr noch nie da wart, das ist die gigantische weiße Zeltstadt auf den Wiesen zwischen Bochum und Witten mit 17 Zelten. Und wir präsentieren das Konzert von Dick Brave. Ihr könnt jetzt die letzten zwei Karten gewinnen, konntet euch bewerben bei uns mit einer Sprachnachricht über radiomixtape.de. 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Stefan Kaiser hier. Hallo.
2: Ja, hallo, guten Morgen. Hier ist die Andrea Pflug aus Schwerte. Ich hätte so gerne die Karten für das Konzert von Dick Brave.
0: Jetzt muss ich noch mal wühlen hier im Studio, ob denn da noch welche rumliegen. Ich guck gerade mal in die letzte Ecke hier. Da sind noch zwei, Andrea. Und du weißt, du weißt ja, was es mit diesem Konzert von Dick Brave alias Sascha auf sich hat. Das ist nämlich Dick Brave, der allererste Künstler in der Geschichte des Zeltfestivals Ruhr, der aufgrund des rasanten Ticketansturms eine Zusatzshow für eine Zusatzshow spielen muss. Ist das der Hammer?
2: Das ist der Hammer. Das finde ich richtig, richtig mega.
0: Und du bist dabei, Andrea.
2: Oh, das ist so toll. Ich freue mich.
0: Dann wünsche ich euch viel Spaß am 31. August beim Zeltfestival Ruhr und grüß ganz herzlich Dick Brave und Sascha von uns. Abgemacht?
2: Ja, das werde ich machen. Ich danke euch.
0: Sehr gerne, Andrea. Schönen Montag noch.
2: Ja, schönen Montag auch so. Tschüss.
3: Hey Leute, hier ist Dick Brave und ich komme zu euch und ich kann euch überhaupt nicht sagen, wie sehr ich mich freue. Es wird so geil und wir feiern einen riesen Rock'n'Roll Party.
0: Und solltet ihr nicht gewonnen haben, bitte, bitte nicht traurig sein, nicht böse sein. Wir werden bestimmt wieder bald Tickets verlosen hier im Programm von Radio Mixtape, ganz sicher. Also nicht sauer sein. Abgemacht?
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0: tolle Filmmusik gleich nach 11 aus dem König der Löwen mit Elton John und Joan Jett and the Blackhearts, I Love Rock'n'Roll. Es ist 11 Uhr, aktuelle Nachrichten.
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2: Mit Danny Hoppe, guten Tag. Seit Wochen beschäftigen uns jetzt schon Hitze und Trockenheit und es gibt immer mehr Stimmen, die sagen, wir dürfen das nicht einfach so hinnehmen. Immer mehr Verbände und Berufsgruppen fordern von der Politik einen wirksamen Hitzeschutz. Der grünen Gesundheitsexperte Dahmen zum Beispiel wirft der Bundesregierung vor, nichts zu tun. Man brauche ein bundesweites Alarmstufensystem, sagte er in der ARD. Je nach Lage und Temperatur müsse man mit konkreten Maßnahmen auf die Gefahren der Hitze reagieren. Marc Weiß hat mehr dazu.
3: Dahmen findet drastische Worte. Es könne nicht sein, dass unsere Behörden einfach nur Hitzetote zählen. Gerade besonders gefährdete Gruppen bräuchten jetzt konkreten Schutz, sagte er. Dazu zählen vor allem alte und chronisch kranke Menschen. Dahmen ärgert sich besonders darüber, dass es nach wie vor in den meisten Zimmern von Krankenhäusern und Pflegeheimen keine Klimaanlagen gibt. Das gleiche gilt für Schulen, Unis und Kindergärten. Diese Missstände sind seit Jahren bekannt. Geändert hat sich bis heute aber nichts. Auch die Landwirte stellen Forderungen. Hitze und Trockenheit bedrohten die Ernten massiv. Man brauche einen Instrumentenkasten, um sich dem Klimawandel anpassen zu können, sagte Verbandsgeneralsekretärin Sabet im WDR. Als Beispiel nannte sie die Erlaubnis für verschiedene Züchtungen von hitzeresistenten Pflanzen. Auch nationale Zuschüsse und Hilfen bei der Düngemittelversorgung seien notwendig. In anderen Ländern gäbe es das. Der Handelsverband fordert die dauerhafte Zulassung von sogenannten Lang-LKW oder Gigalinern. Im Moment können kaum noch Binnenschiffe fahren, weil die Flusspegel zu niedrig sind. Deshalb werden schon jetzt deutlich mehr Waren mit Lastern transportiert.
2: Und jetzt weitere Meldungen im Überblick. Im vergangenen Jahr ist in Deutschland im Schnitt alle 18 Minuten ein Kind im Straßenverkehr verletzt oder getötet worden. Das zeigen neue Zahlen des Statistischen Bundesamts. Demnach sind mehr als 29.000 Kinder bei Unfällen verunglückt. Das ist ein Anstieg um 7%. 74 Kinder kamen dabei ums Leben. Der Handelsverband Deutschland und die Gewerkschaft der Polizei fordern härtere Maßnahmen gegen Ladendiebstahl. Dem Einzelhandel entstehe dadurch jedes Jahr ein Schaden von rund 3 Milliarden Euro, heißt es in einem gemeinsamen Positionspapier. Gefordert werden darin mehr Videoüberwachungen, eine bessere Ausstattung der Polizei und Staatsanwaltschaften, die sich speziell mit Ladendiebstählen beschäftigen. In den Verhandlungen zwischen den USA und dem Iran ist momentan offenbar nicht viel Bewegung. Man verhandle zurzeit nur halbherzig, sagte US-Präsident Trump dem Nachrichtenportal Axios. Es sei wie eine Schachpartie und werde sich irgendwann regeln. Seit Tagen schon stößt der Ätna Asche und glühende Gesteinsbrocken aus und sorgt so für Probleme im Flugverkehr rund um die italienische Insel Sizilien. Auch heute kommt er nicht zur Ruhe. Die italienischen Behörden berichten von dicken Lavaströmen, die aus zwei Schloten nach außen dringen. Deshalb wurden bis zum Nachmittag alle Landungen auf dem nahegelegenen Flughafen Catania ausgesetzt. Davon betroffen sind viele Touristen auch aus Deutschland. Aktuell gilt für den mehr als 3.300 Meter hohen Ätna die höchste Warnstufe Rot. Das heißt, dass eine Eruption mit einem großen Ascheausstoß unmittelbar bevorsteht oder dass sie schon in Gange ist.
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2: Es geht auch heute sommerlich weiter. Wir bekommen wieder viel Sonne und nur ein paar Wolken. Die meiste Zeit bleibt es trocken, nur vereinzelt kann auch mal etwas Regen runterkommen. Die Höchstwerte liegen bei 27 Grad in Dortmund und Aachen.
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2: Hier dauert es am längsten A1 Dortmund-Münster zwischen Hamburg und Werne und Münster-Hiltrup 5 Kilometer, da kommen 17 Minuten drauf. A3 Köln-Oberhausen zwischen Kreuz Ratingen-Ost und Kreuz Kaiserberg 6 Kilometer, 44 Minuten Zeitverlust. Und noch die A44 Kassel-Dortmund zwischen Kreuz Werl und Kreuz Dortmund-Unna 5 Kilometer plus 27 Minuten.
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0: Wenn ihr Rock'n'Roll liebt, dann seid ihr hier genau richtig mit Joan Jett and the Blackhearts. Das Ding ist von 81. Ich dachte, der Song wäre viel neuer, aber so kann man sich täuschen. Und wenn er dann auch noch die Telefonstreiche von Elvis Eiffel liebt, da sind wir eigentlich das perfekte Team. Der kommt nämlich gleich.

0: Alan Guthrie, The City of New Orleans. Auch bekannt als Wann wird's mal wieder richtig Sommer von Rudi Carrell aus den 70ern. Na, da kommen aber ein paar Erinnerungen hoch.
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0: Gleich Tainted Love mit Gloria Jones, das Original. Habt ihr's gut, wenn ihr mal so einen durchgeknallten, lustigen kleinen Affen sehen wollt, dann geht er jetzt in den Sommerferien gerne mal in den Zoo. Wir müssen täglich mit ihm umgehen und arbeiten und ihn aushalten. Unseren Elvis Eifel haben nämlich so einen verrückten Kerl in der Redaktion sitzen. Da guckt er jetzt aber böse, ne?
2: Also das ist doch wohl die gemeinste, die mieseste, die schändlichste Überleitung zu einer Elvis Eifel Telefonstreichfolge, die ich je gehört habe.
0: Hör auf.
2: Aber Chapeau, Respekt, nee, hätte von mir sein können. Ja, ich liebe es, ins Zoos anzurufen, weil da kannst du immer viel Blödsinn machen. Dieses Mal habe ich aber jemanden angerufen, der mal im Zoo war und eine Patenschaft irgendwie übernommen hat für einen Affen oder zwei Affen sogar. Mhm. Und da muss ja nichts machen. Da weißt du ein bisschen Geld und sagst, komm hier, das sind jetzt meine Affen. Mhm. Und ich nehme das mit der Patenschaft jetzt mal ein bisschen wörtlicher, weil das heißt ja auch, wenn man Pate ist oder Patin, da muss man auch einspringen, wenn es mal eng wird.
0: Na klar.
2: Und die Nagelprobe, die habe ich aber mal gemacht. Ja, da habe ich aber mal hier den Affen rausgelassen.
0: Freuen wir uns gleich drauf.
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0: Vor ein paar Tagen erst haben wir sie noch präsentiert. Roxette. Die kamen nach Bonn zum Kunstrasen. Wir haben das Konzert veranstaltet. Und es war einfach nur eine Mega-Show mit den beiden aus Schweden. Guck mal, hier sind sie nochmal.
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0: Stefan Kaiser hier, hallo. Ja, eine Tierpatenschaft zum Beispiel im Zoo ist ja wirklich was ganz Tolles. Es hilft dem Zoo, es hilft den Tieren. Man kann sich zum Beispiel Affenonkel oder Affentante nennen. Problematisch wird's dann erst, wenn der Affe plötzlich anruft.
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4: Frau Müller-Backhaus, schönen guten Tag, Eifel vom Zoo. Wir bräuchten Ihre Hilfe. Und
5: ja?
4: Zwar geht es um Ihre Tierpatenschaft. Hatten Sie irgendwo vor 5 Jahren mal bei uns abgeschlossen? Für 2 Schimpansen.
5: Nee, das
4: doch.
5: Kann nicht sein.
4: Die Cheetah und der Lorenz.
5: Nein.
4: Erinnern Sie sich nicht?
5: Nein, nein, das kann nicht sein.
4: Doch, habe ich hier in den Unterlagen jetzt. Da ist ja auch Ihre Nummer dabei. Jetzt geht es um Folgendes.

0: vertun. Also ich habe keine Patenschaft für zwei Schimpansen.
1: Doch, ich meine, wir wollen ja kein Geld oder so. Es geht jetzt einfach nur darum, dass wir 3 Tage lang diese beiden Affen zu Ihnen geben.
0: Ja, das glaube ich Ihnen, das ist nett, aber ich bin berufstätig, ich bin gar nicht da. Es kann keiner auf die Schimpansen aufpassen.
1: Warten Sie mal, die Cheetah kommt gerade um die Ecke hier. Cheetah, sag mal hallo. Guck mal hier, da ist die Andrea.
0: Gucken Sie, ich kann meinen Hund nicht mit 2 Schimpansen hier alleine lassen, das geht nicht.
1: Wie groß ist der Hund denn?
0: Der ist groß.
1: Ja, das ist doch schön, da reiten die drauf. Das machen die hier mit den Hyänen auch schon mal.
0: Keine Schimpansen in meinem Haus.
1: Also,
0: ich wünsche Ihnen einen schönen Tag.
1: Kein Affe bei Ihnen?
0: Nein, kein Affe bei mir.
1: Auch kein Affe aus dem Radio? Mein Name ist Elvis Eifel.
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0: Die 80er mit ABC, The Night You Murdered Love. Heute am Montag, an diesem 10. August, hat eine Legende Geburtstag, wird 79. Ich sag nur, Locomotive Breath, Jethro Tull, Ian Anderson hat Geburtstag.
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0: Sein absolutes Markenzeichen ist ja, er rockt die Querflöte auf einem Bein stehend. Das war anfangs reine Nervosität, wurde aber bei ihm dann wirklich zum Kult. Und ein Kontrollfreak ist er auch noch. Für den Mega-Hit Locomotive Breath schickte er die Band damals einfach nach Hause, weil sie den Takt nicht trafen. Ian Anderson hat dann den stampfenden Zugrhythmus ganz alleine auf dem Studioboden eingetrampelt und es hat geklappt. Was macht so ein Rockgott privat und heute? Ja, ganz entspannt auch. Er züchtet leidenschaftlich gerne scharfe Chilischoten, rettet seltene Wildkatzen und hat heute Geburtstag. Der wilde Typ Ian Anderson. Happy Birthday! Und hier ist der Dampfhammer von 1971. Jethro Tull, Locomotive Breath.

0: Hallo, ich bin Lissi.
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0: Damals dachte ich, ich wäre super, super cool. Wenn ich Fame höre, dann tanze ich direkt, bin sehr happy und freue mich, dass ich diesen Song überhaupt in meinem Leben habe. Ganz, ganz viele Titel erinnern mich dann an meine Familienzeit von damals, als wir alle noch zu Hause gewohnt haben. Und da freue ich mich dann doll. Flashdance, der Film.
2: Du musst einfach deine Augen schließen, dann kannst du die Musik sehen.
0: Hauptsache, es ist funky und dann habe ich auch wirklich genau wieder die Bilder im Kopf von damals.
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0: Blaze of Glory mit Bon Jovi. Noch ein kleiner Nachtrag zu Jethro Tull. Da haben wir ja gerade den 79. Geburtstag von Ian Anderson gefeiert. Und Jethro Tull kommen im Winter kurz vor Weihnachten am 18. Dezember in die Beethovenhalle in Bonn und am 7. März des nächsten Jahres in die Stadthalle Bielefeld.
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0: Jethro Tull live. Wahnsinn. Jetzt Claudia Löhr live, meine liebe Kollegin, gleich nach 12. Claudia, lange her. Schön, dich zu sehen.
2: Ja. Hi, Stefan. Ja, Hi. Ganz genau. Ich auch mal wieder. Es sind alle ausgeflogen, ne? Alle im Urlaub, alle in den Ferien. Aber es sei Ihnen auf jeden Fall gegönnt. Ich freue mich ja, dass ich mal wieder hier am Start sein darf bei Radio Mixtape.
0: Ich freue mich auch. Bei dir geht es gleich um die Sonnenfinsternis.
2: Ja, genau. Die Sonnenfinsternis am Mittwoch wird uns hier auch beschäftigen. Bei uns in Deutschland wird es ja eine partielle Sonnenfinsternis sein. In Spanien wird es die totale Sonnenfinsternis. Da wird es komplett dunkel für eine Weile, also genauer gesagt für 108 Sekunden. Und die rasten da wirklich aus da drüben. Das wird gefeiert wie eine Fußball-Weltmeisterschaft. Und die haben zum Teil da wirklich die Zimmer und Terrassen für 700-800 Euro die Nacht vermietet. Das ist ein wahnsinniger Hype. Da schauen wir gleich mal drauf.
0: Schöne Sendung gleich, Claudia.
2: Alles klar.
0: Viel Spaß.
2: Bis dahin, einen schönen Feierabend hier. Ciao.
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8: So, wir haben gleich die Musik für eure Mittagspause ab 12 an diesem Montag von Chris Rea von den Beach Boys und von Spandau Ballet. Freut euch auf die Kollegin Claudia Löhr und ich bin Stefan Kaiser. Das war's vom Vormittag. Gerne bis morgen. Schönen Montag noch.
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10: Mit Danny Hoppe, guten Tag. Der mutmaßliche Anschlagsversuch am Flughafen Leipzig hat die Politik aufgeschreckt. Jetzt gibt es neue Hinweise, die offenbar eindeutig auf einen Anschlag hindeuten. Es geht um Aufnahmen einer Überwachungskamera. Sie sollen zeigen, wie die gefundene Drohne direkt auf das geparkte ukrainische Flugzeug zugesteuert und auf der Tragfläche eingeschlagen ist. Das meldet die Zeit. In den Tragflächen befinden sich in der Regel Treibstofftanks. Marc Weiß aus dem News-Team, bei dem Aufprall soll sich der Zünder gelöst haben.
11: Genau, und das würde tatsächlich auch erklären, warum man den Zünder etwas weiter entfernt gefunden hat. So langsam wird wohl dann ein Bild daraus, so wie es jetzt aussieht, ist eine mit Sprengstoff bestückte Drohne gegen die ukrainische Frachtmaschine geflogen, und zwar auf die Tanks. Also vermutlich war das genau so gesteuert. Beim Aufprall ist sie aber nicht explodiert, weil der Zünder einen Defekt hatte. Der hat sich bei diesem Aufprall gelöst und wurde deshalb ein paar Meter weiter entfernt gefunden. Das heißt, man ist am Flughafen Leipzig offenbar wirklich nur ganz, ganz knapp einer gigantischen Explosion entgangen, weil eben dieser Zünder nicht funktioniert hat.
10: Gibt's denn inzwischen was Neues dazu, wer dahinter stecken könnte?
11: Also offiziell sagt kein deutscher Spitzenpolitiker und keine Behörde, dass man Russland als Drahtzieher verdächtigt, obwohl dafür vieles sprechen würde. Der Flughafen Leipzig ist ein wichtiger Umschlagplatz für Militärgüter für die Ukraine. Also von hier werden Waffen, die der Westen zur Verfügung stellt, in die Ukraine geflogen, damit sich das Land gegen die Angriffe Russlands verteidigen kann. In den USA wird darüber sehr viel offener gesprochen. Einige Politiker und auch Medien dort berichten inzwischen, dass Russland da wohl hinterstecke. Bei uns ist man da noch sehr viel zurückhaltender. Warum ist nicht klar.
10: Danke, Marc. Und jetzt weitere Meldungen im Überblick. Die Binnenschiffer schlagen Alarm. Sie befürchten, dass der Rhein wegen des Niedrigwassers im Laufe der Woche nicht mehr durchgängig befahrbar sein könnte. Das sagte der Chef des Bundesverbandes der deutschen Binnenschifffahrt, Schwanen, der RP. Im Prinzip sei der Rhein damit zweigeteilt. Seit 2015 ist durch Betrug beim Mindestlohn ein Schaden von rund 64 Milliarden Euro entstanden. Das hat der Deutsche Gewerkschaftsbund ausgerechnet. 35 Milliarden davon hätten Arbeitnehmer getragen, die den Mindestlohn nicht in voller Höhe bekommen hätten, heißt es. Im November hatte das Aachener Landgericht einen Ex-Krankenpfleger wegen zehnfachen Mordes zu einer lebenslangen Freiheitsstrafe verurteilt. Jetzt nimmt der Fall immer größere Dimensionen an. Die Staatsanwaltschaft ermittelt inzwischen in mehr als 120 weiteren Verdachtsfällen. Das hat eine Sprecherin bestätigt. Zuletzt war es etwas ruhiger um FIFA-Chef Gianni Infantino geworden. Zu ruhig finden offenbar die UEFA und die Verbände für Asien und Nord- und Mittelamerika sowie der Karibik. Sie wollen den Druck hochhalten und haben jetzt einen gemeinsamen Brief veröffentlicht. Darin fordern sie erneut einen Neuanfang an der Spitze der FIFA und werfen Infantino Täuschung vor. Noch immer fehle jede Einsicht, dass der Versuch, eine Beteiligung an der WM zu verkaufen, ein gravierender Fehler gewesen sei. Und zwar nicht nur ein Verfahrensfehler, sondern ein grundlegender Vertrauensbruch. Der Brief der drei Verbände endet mit einem Appell, man brauche eine Führung, die dem Fußball diene und ihn nicht beherrschen wolle.
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10: Es geht auch heute sommerlich weiter. Wir bekommen wieder viel Sonne und nur ein paar Wolken. Die meiste Zeit bleibt es trocken, nur vereinzelt kann auch mal etwas Regen runterkommen. Die Höchstwerte liegen bei 27 Grad in Dortmund und Aachen.
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10: Hier dauert's am längsten A3 Köln-Oberhausen zwischen Duisburg-Wedau und Kreuz-Kaiserberg 3 Kilometer, da kommen 28 Minuten drauf. A40 Essen-Duisburg zwischen Dreieck Essen-Ost und Essen-Frohnhausen 3 Kilometer, macht auch 28 Minuten mehr. Und noch die A44 Kassel-Dortmund zwischen Kreuz-Werl und Kreuz-Dortmund-Unna 5 Kilometer, das dauert 24 Minuten länger.
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12: Hallo zusammen, so Stefan ist im wohlverdienten Feierabend. Genieße den Nachmittag, mein Lieber. Ich übernehme hier mal. Also es ist schon ein Weilchen her mit mir und Radio Mixtape. Mal schauen, ob ich das hier auf die Reihe kriege. Freue mich auf jeden Fall auf die Musik und wir starten hier mal ganz tiefenentspannt mit Chris Rea. Einen schönen Montag mit uns. Hallo zusammen.

Window Ballet. Und Gold ist das für euch. Und wir machen einen kleinen Abstecher in die 60er. Ich habe die Beach Boys jetzt für euch. I Get Around. Das war der erste Nummer 1-Hit von denen 1964. Und damit waren die dann auch ganz oben in den US-Charts. Das war der endgültige Durchbruch von denen. Hier sind die Beach Boys für euch.

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0: Das wird ja ein Spektakel. 108 Sekunden Dunkelheit. Das gibt's übermorgen, am Mittwoch, habt ihr wahrscheinlich schon mitbekommen. Am 12. August wird es eine totale Sonnenfinsternis über Teilen Nordspaniens geben. Das heißt, da wird's wirklich für kurze Zeit komplett dunkel. Hier bei uns in Deutschland wird's eine partielle Sonnenfinsternis geben. Das heißt, der Mond verdeckt die Sonne eben halt nur teilweise. Und Laura Potting, in Spanien, da drehen die gerade komplett durch. Ne?
1: Ja, das ganze Spektakel lockt gerade hunderttausende Menschen nach Spanien. Hotels sind ausgebucht. Die wenigen verbliebenen Zimmer kosten oft ein Vielfaches der üblichen Augustpreise. Und Hotels werben dann auch mit so speziellen Finsternispaketen. Da gibt es dann Beobachtungsabende auf Dachterrassen und Menüs unter freiem Himmel mit astronomischer Begleitung.
0: Unglaublich.
1: Und Privatleute vermieten ihre Dachterrassen oder Gärten mit freier Sicht auf den Abendhimmel. Für besonders begehrte Balkone werden nach Medienberichten bis zu 700 Euro verlangt.
0: Nein. Ich habe auch gesehen, es gibt Public Viewings und Infoveranstaltungen, also ein richtiges Spektakel, aber es ist halt auch ein Jahrhundertereignis. Es wird die erste totale Sonnenfinsternis über dem spanischen Festland seit 1905.
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1: Und wir haben hier die 60er Jahre Kiste aufgemacht. Ein Schätzchen von den Writers Brothers. Jetzt für euch. You've lost that loving feeling.

0: A few dollars more on Smokey. Also wirklich alles, alles, einfach alles, was Smokey macht, ist einfach wunderschön. Einen schönen Montag euch.
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0: Wir haben ja letzte Woche hier ganz viel rund ums Thema Fahrrad gemacht. Wir haben euch Tipps gegeben, worauf ihr beim Fahrradkauf achten sollt, wie ihr sicher unterwegs seid. Wir haben euch jeden Tag natürlich sehr schöne Radrouten vorgestellt, die haben wir für euch getestet. Aber eine Frage, die wollen wir jetzt hier noch unbedingt klären. Warum liebt ihr eigentlich euer Fahrrad?
2: Ich liebe mein E-Bike, ich liebe Fahrradfahren, bin ja viel schneller in der Stadt mit dem Fahrrad als mit dem Auto. Brauche keinen Parkplatz suchen, super. Und für die Gesundheit tue ich auch noch was.
3: Aus drei Gründen. Einmal wegen des Geldes, zweitens wegen der Umwelt und drittens wegen der Gesundheit.
4: Es ist unkompliziert, man hat keine Parkplatzsuche.
5: Es macht Spaß, frische Luft, man sieht mehr, als wenn man mit dem Auto fährt.
6: Weil ich mich fit halten möchte. Das ist auch gut für den Kreislauf und alles, was damit zusammenhängt. Damit der Bierbauch etwas weggeht.
0: Dem ist nichts mehr hinzuzufügen.

0: Das hier ist Oliver.
1: Hallo, ich bin Oliver.
0: Oliver mag, was ihr mögt. 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
1: Desireless mit Voyage, Voyage. Nirvana mit Smells Like Teen Spirit. Aber mit Dancing Queen. Ich habe als Kind in den 80ern die Schwarzwaldklinik und die Wicherts von neben angeschaut.
2: Weißt du, wie viele Ärzte Schwestern geheiratet haben?
1: Ein Colt für alle Fälle. Neonfarbene Klamotten. Hab ich in den 90ern ja total geliebt. Und ja, ich muss es gestehen, ich mag's auch heute noch sehr, sehr farbenfroh.
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You Are Not Alone. Radio Mixtape ist hier mit Claudia Löhr. Ein Herbert Grönemeyer hätte ich jetzt für euch. Ich finde, der geht ja immer grundsätzlich. Aber das hier ist, es ist einfach der Beste. Ich habe ihn hier für euch mit Bochum.

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5: Claudia Löhrs hier. Hallo, schönen Montagmittag. Peter Gabriel spiele ich euch gleich um kurz nach 1 mit seinem ersten Solo-Song, nachdem er Genesis verlassen hatte, Salisbury Hill. Ein Riesenhit bis heute. Jetzt erstmal die Nachrichten.
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7: Mit Sarah Heinz, guten Tag. Seit 2015 gibt es in Deutschland den Mindestlohn. Bis heute gibt es aber immer noch Betriebe, die ihren Mitarbeitenden weniger Geld als vorgeschrieben zahlen. Laut Angaben des Zolls gibt es in jedem vierten Betrieb Verstöße gegen das Mindestlohngesetz und das ist teuer. Nach einer Berechnung des Deutschen Gewerkschaftsbunds hat das Umgehen des Mindestlohns Beschäftigte, Sozialkassen und die Staatskasse in den letzten 10 Jahren bis zu 64 Milliarden Euro gekostet. Mehr dazu von Marc Weiß.
8: Laut DGB arbeiten rund 6 Millionen Menschen zum Mindestlohn, vor allem in Gaststätten, Handel und in der Landwirtschaft. Mindestens 13,90 Euro die Stunde müssten diese Menschen bekommen, doch das passiert nicht immer. Das beliebteste Mittel von Arbeitgebern, den Mindestlohn zu umgehen, seien unbezahlte Überstunden oder eine nicht korrekte Zeiterfassung, so der Gewerkschaftsbund. Dadurch seien den Beschäftigten in den vergangenen 10 Jahren rund 35 Milliarden Euro entgangen, dem Fiskus rund 7 Milliarden an Steuern und den Sozialkassen 22 Milliarden an Beiträgen. Vor diesem Hintergrund kritisiert der DGB noch einmal die geplanten Sparmaßnahmen bei den Sozialversicherungen. Ein Teil der Finanzierungslücken dort gehe auf kriminelles Handeln von Arbeitgebern zurück, so DGB-Vize Körzel. Die Forderung nach mehr Kontrollen und mehr Personal für die Kontrollen kommt nicht überraschend. Die Arbeitgeber stimmen dem grundsätzlich zu, zweifeln allerdings an der Berechnungsgrundlage des DGB. Verstöße seien aber in jedem Fall nicht akzeptabel und müssten verfolgt werden, heißt es von der Bundesvereinigung der Arbeitgeberverbände.
7: Danke für die Infos, Marc. Noch mehr Meldungen jetzt im Überblick. Beim Drohnenvorfall am Leipziger Flughafen könnte es sich um einen Anschlag gehandelt haben. Dafür gibt es jetzt wohl Hinweise durch die Aufnahmen einer Überwachungskamera. Laut Bericht der Zeit sollen sie zeigen, wie die Drohne direkt auf das geparkte ukrainische Flugzeug zusteuerte und auf der Tragfläche einschlug. Der Iran-Krieg belastet finanziell vor allem Rentner und Haushalte mit niedrigem Einkommen. Nach Berechnungen des IFO-Instituts verlieren sie durch den Krieg zwischen 1,5 und fast 3% ihres verfügbaren Einkommens. Fast 30 Jahre nach der Tat beginnt in Las Vegas heute der Prozess um den Mord am US-Rapper Tupac. Angeklagt ist ein früherer Gang-Anführer. Er soll den Mord in Auftrag gegeben und die Waffe besorgt haben. Der Mord an Tupac ist eins der berühmtesten ungelösten Verbrechen in den USA. Viele rechnen auch jetzt nicht damit, dass das Verfahren geklärt werden kann. Es gibt in Deutschland immer noch zu wenige Wohnungen, deswegen sind auch die Mieten wieder teurer geworden. Der Verband Deutscher Pfandbriefmarken hat die Daten von rund 50 Immobilienfinanzierern ausgewertet, darunter auch die Deutsche Bank, Bausparkassen und Sparkassen. Dabei hat sich gezeigt, dass die Neuvertragsmieten im zweiten Quartal bundesweit um rund 3,2% gestiegen sind im Vergleich zum Vorjahreszeitraum. Bei den 7 größten deutschen Städten sind die Mieten demnach am stärksten in Düsseldorf nach oben gegangen und auch die Kaufpreise für Häuser und Wohnungen sind gestiegen.
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7: Ein paar Wolken sind gerade drin, sonst schafft es aber ganz gut die Sonne durch. Es ist trocken. In Aachen und in Düsseldorf erreichen wir dabei Höchstwerte bis 28 Grad. Morgen geht es dann fast genauso weiter. Maximal 27 Grad sind über den Tag drin. Dazu bekommen wir wieder viel Sonne und es bleibt trocken.
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7: Und an den Stellen hier ist am meisten los. Einmal auf der A3 Köln Richtung Oberhausen zwischen Duisburg-Weder und dem Kreuz Kaiserberg. Da staut es sich wegen Bauarbeiten aktuell für 3 Kilometer. Eine knappe halbe Stunde kommt oben drauf. Dann die A44 Kassel Richtung Dortmund zwischen Marsberg und dem Kreuz Winnenberg-Haaren. 5 Kilometer, 18 Minuten länger. Und die A61 Koblenz Richtung Mönchengladbach zwischen Mönchengladbach-Güderrath und Mönchengladbach-Holt. 5 Kilometer, 24 Minuten Wartezeit. Allen unterwegs viel Geduld und eine gute Fahrt.
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5: Hallo zusammen, Peter Gabriel jetzt für euch. Salisbury Hill. Habt einen schönen Montag.

0: Prince ist es für euren Montagmittag. Ein schön Klassiker gleich für euch. Pretty Woman spiele ich in der Originalversion von 1964. Es gibt eine sehr schöne Geschichte dazu. Dieser Song ist nämlich innerhalb von nur 40 Minuten geschrieben worden. Das war wie folgt. Roy Orbison saß zu Hause mit seinem Co-Autor Bill Dees. Ja, die beiden wollten einen Song schreiben. Wie gesagt, 64 war das. Und die Frau von Roy Orbison, Claudette, verabschiedet sich und sagt, ich gehe mal in die Stadt. Und dann fragt Roy, ob sie denn Geld braucht. Und Bill Dees greift es scherzhaft auf und sagt, Pretty Woman never needs any money. Also eine hübsche Frau braucht niemals Geld. Und dieser Satz hat beide so inspiriert. Nach 40 Minuten kommt Claudette vom Einkaufen nach Hause und der Song ist im Kasten.
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0: Pretty Woman jetzt für euch bei Radio Mixtape. Habt einen schönen

0: Einen wunderschönen Montag euch. Also, wenn ihr einen Affen sehen wollt, dann müsst ihr in der Regel, ja, müsst ihr schon in den Zoo gehen, ne? Nützt ja alles nix. Wir, das ist das Gute daran, haben in der Redaktion einsitzen am Telefon, der hört auf den Namen Elvis Eifel.
1: Also das ist doch wohl die gemeinste, die mieseste, die schändlichste Überleitung zu einer Elvis Eifel Telefonstreichfolge, die ich je gehört habe. Aber Chapeau, Respekt, nee, hätte von mir sein können. Ja, ich liebe es, in Zoos anzurufen, weil da kannst du immer viel Blödsinn machen. Dieses Mal habe ich aber jemanden angerufen, der mal im Zoo war und eine Patenschaft irgendwie übernommen hat für einen Affen oder zwei Affen sogar. Und da muss ja nichts machen. Mhm, da weißt du ein bisschen Geld und sagst, komm hier, das sind jetzt meine Affen. Und ich nehme das mit der Patenschaft jetzt mal ein bisschen wörtlicher, weil das heißt ja auch, wenn man Pate ist oder Patin, da muss man auch einspringen, wenn es mal eng wird. Mhm. Und die Nagelprobe, die habe ich aber mal gemacht. Ja, da habe ich aber mal hier den Affen rausgelassen.
0: Wir freuen uns. Bis gleich.

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1: Einen schönen Montag euch. Hallo.

0: Taylor Dane ist das. Tell it to my heart. Ich finde ja so Tierpatenschaften in Zoos ist eigentlich eine ziemlich gute Sache. Ne? Kommt dem Zoo zugute, den Tieren dort natürlich auch. Problematisch wird es nur, wenn sich Elvis Eifel dann reinschaltet.
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2: Frau Müller-Backhaus, schönen guten Tag, Eifel vom Zoo. Wir bräuchten Ihre Hilfe. Und zwar geht es um Ihre Tierpatenschaft. Hatten Sie irgendwo vor 5 Jahren mal bei uns abgeschlossen? Für 2 Schimpansen.
3: Nee, das kann nicht sein.
2: Die Cheetah und der Lorenz.
3: Nein.
2: Erinnern Sie sich nicht?
3: Nein, das kann nicht sein.
2: Doch, habe ich hier in den Unterlagen jetzt. Da ist ja auch Ihre Nummer dabei. Jetzt geht es um Folgendes. Das Affengehege wird umgebaut. Das ist kaputt gegangen. Und jetzt müssen wir 3 Tage werden die Reparaturen in Anspruch nehmen. Und wir müssen die Tiere ausquartieren so lange.
3: Jetzt machen Sie Witz.
2: Nein. Wir haben jetzt schon, soweit es geht, alles auf die Belegschaft verteilt. Es sind aber noch 10 Tiere übrig. Und die würden wir jetzt zu Ihren Tierpaten geben. 3 Tage.
3: Ach, das ist ja echt lustig. Aber das geht nicht. Ich habe einen Hund. Also, da müssen Sie sich vertun. Also, ich habe keine Patenschaft für 2 Schimpansen.
2: Doch. Ich meine, wir wollen ja kein Geld oder so. Es geht jetzt einfach nur darum, dass wir 3 Tage lang diese beiden Affen zu Ihnen geben.
3: Ja, das glaube ich Ihnen. Das ist nett, aber ich bin berufstätig. Ich bin gar nicht da. Es kann keiner auf die Schimpansen aufpassen.
2: Warten Sie mal, die Cheetah kommt gerade um die Ecke hier. Cheetah, sag mal hallo. Guck mal hier, da ist die Andrea.
3: Gucken Sie, ich kann meinen Hund nicht mit 2 Schimpansen hier alleine lassen, das geht nicht.
2: Wie groß ist der Hund denn?
3: Der ist groß.
2: Ja, das ist doch schön, da reiten die drauf. Das machen die hier mit den Hyänen auch schon mal.
3: Keine Schimpansen in meinem Haus.
2: Also,
3: ich wünsche Ihnen einen schönen Tag.
2: Kein Affe bei Ihnen?
3: Nein, kein Affe bei mir.
2: Auch kein Affe aus dem Radio? Mein Name ist Elvis Eifel.
3: Oh mein Gott.
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0: Wenn ich heute so Songs wie True Faith oder Blue Monday von New Order höre, da bin ich sofort in Gedanken in meiner Stammdisco. Die Disco war nicht so dolle, aber die Musik irgendwie schon. Bundeswehrzeit in Norddeutschland. Ich fuhr, glaube ich, das einzige Bundeswehrgerät mit eingebautem Autoradio. Und aus dem dröhnte dieser Song von Heinz-Rudolf Kunze. Ja, Denver natürlich mit Crystal und mit Alexis auch super. Der Zickenkrieg im Rosenteich.
2: Alexis, Sie haben das Fass endgültig zum Überlaufen gebracht.
0: Das könnten Sie heute eigentlich auch gerne nochmal wiederholen, finde ich. Richtig schöne Erinnerungen.
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0: Claudia Löhrs hier. Schönen Montag mit uns. Einen der ganz, ganz großen Hits von den Eagles spiele ich gleich nach 14 Uhr, nach den Nachrichten. Über 6 Minuten. Hotel California. Freut euch drauf.
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2: Mit Sarah Heinz. Guten Tag. Der Sommer zeigt seit einigen Wochen wieder seine extreme Seite. Westeuropa hat den heißesten Juni und Juli seit Beginn der Wetteraufzeichnungen erlebt. Viele Bäume werfen inzwischen auch schon ihre Blätter ab, um sich zu schützen. Thorsten Adolfs aus dem News-Team. Für das, was wir gerade erleben, gibt es ja wieder neue wissenschaftliche Daten.
3: Ja, der EU-Beobachtungsdienst Copernicus hat bestätigt, dass wir neue Rekordwerte erreicht haben. Mit im Schnitt über 21 Grad waren der Juni und der Juli so heiß wie noch nie. Das Problem dabei ist, die Hitze und die Trockenheit schaukeln sich gegenseitig hoch. Und selbst die Ozeane haben Temperaturen erreicht, wie sie vorher noch nie dort gemessen wurden. Experten sagen, dass sie solche Auswirkungen wie zurzeit noch nie erlebt haben. Und das liegt auch am Wetterphänomen El Niño, das weltweit das Wetter durcheinander bringt.
2: Was muss denn passieren, damit nicht nur die Natur, sondern auch wir besser mit der Hitze klarkommen? Das kann für uns Menschen ja auch lebensgefährlich werden.
3: Politiker wie Janosch Dahmen von den Grünen fordern einen nationalen Hitzeschutzplan. Er kritisiert, dass es bis jetzt kein einheitliches Alarmsystem gibt und die Verantwortung zwischen Bund, Ländern und Kommunen hin und her geschoben wird. Dahmen stellt sich das so vor, es muss seiner Ansicht nach verbindliche Maßnahmen geben, besonders für Pflegeheime, Krankenhäuser und Schulen. Dahmen sagt, dass jetzt endlich mehr in den Schutz der Menschen investiert werden muss, die besonders unter der Hitze leiden. Apropos Leiden, auch die Landwirtschaft bekommt die Hitze massiv zu spüren. Die Ernte wird in diesem Jahr wohl schlechter ausfallen als sonst. Deshalb fordert der Bauernverband mehr Unterstützung von der Politik, indem zum Beispiel schneller als bisher widerstandsfähigere Pflanzen zugelassen werden. Dass die Regierung in der aktuell schwierigen Lage untätig bleibe, sei unerklärlich, sagt der Verband.
2: Danke, Thorsten. Noch mehr Themen jetzt in der Zusammenfassung. Gut alle 18 Minuten ist in Deutschland im letzten Jahr ein Kind im Straßenverkehr verletzt oder getötet worden. Das zeigen neue Zahlen des Statistischen Bundesamts. Mehr als 29.000 Kinder sind demnach bei Unfällen verunglückt. Das sind 7% mehr als im Jahr davor. 74 Kinder kamen dabei ums Leben. Der Fall um einen Ex-Krankenpfleger am Aachener Landgericht nimmt immer größere Dimensionen an. Im November wurde der Mann wegen 10-fachen Mordes zu einer lebenslangen Freiheitsstrafe verurteilt. Inzwischen ermittelt die Staatsanwaltschaft in mehr als 140 weiteren Verdachtsfällen. Das hat eine Sprecherin bestätigt. Am Wochenende könnte auf den Straßen wieder mehr los sein. In mehreren Bundesländern enden die Ferien, deswegen rechnet der ADAC mit mehr Verkehr. Auch in NRW könnten die Straßen dadurch voller sein. Bei uns laufen die Sommerferien zwar noch, viele Autobahnen Richtung Süden führen aber durch unser Autobahnnetz. In immer mehr Gaststätten in NRW gibt es Glücksspielautomaten. Laut einer Untersuchung der Landesfachstelle Glücksspielsucht im Auftrag des NRW-Sozialministeriums ist die Zahl der Spielautomaten in Bars, Restaurants und Co. in den letzten 2 Jahren um 7% angestiegen, auf jetzt über 9.600. Das sei ein Problem, denn gerade durch den Ausschank von Alkohol sei der Zugang zum Glücksspiel niedrigschwelliger, so die Studienmacher. Die Studie hat auch gezeigt, dass viele Kommunen das Glücksspiel nicht gut genug kontrollieren lassen.
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2: Einen freundlichen Mix aus Sonne und Wolken haben wir jetzt am Nachmittag. Regen ist keiner dabei. Das Ganze bei maximal 28 Grad in Siegen. In Köln kommen wir auf bis 29 Grad. Morgen bleibt es dann sommerlich. Die Sonne scheint und es ist weiter trocken bei nur wenigen Wolken. Dazu sind bis 27 Grad drin.
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2: Und hier kommen einmal die längsten Staus für euch ab 12 Minuten Zeitverlust. Die A3 Köln Richtung Oberhausen zwischen Duisburg-Weder und Oberhausen-Lierich. 3 Kilometer Stau wegen Bauarbeiten, 12 Minuten kommen da oben drauf. Dann gehen wir auf die A44 Dortmund Richtung Kassel zwischen dem Kreuz Wünnenberg-Haaren und Lichtenau-Westfalen. 8 Kilometer, 17 Minuten plus. Und die A61 Koblenz Richtung Mönchengladbach zwischen Mönchengladbach-Gütterrath und Mönchengladbach-Holt. 5 Kilometer, 21 Minuten dauert es da länger. Allen unterwegs eine gute Fahrt.
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0: Was ein Sommertag wieder heute. Entspannte Schwitzen jetzt mit den Eagles und Hotel California. Hallo zusammen, schönen Montag.

Einen wunderschönen Montagnachmittag euch. Die großartige Bonnie Tyler habe ich jetzt für euch vor einem guten Monat, ja, verstorben am 8. Juli. Und jetzt, heute in einer Woche, am 17. August, findet die offizielle Trauerfeier statt in Swansea in Wales. 2 Tage vorher haben die Fans Möglichkeit, sich von ihr zu verabschieden. Dann wird sie nach Hause gebracht, nach Fernhill. Und die Menschen können sich dort dann am Wegesrand sozusagen aufstellen und sie auf ihrem letzten Weg nochmal begleiten. Holding Out for a Hero jetzt für euch.

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0: Marcone ist das für euch, Walking in Memphis. Einen wunderschönen Montag euch. Das wird wieder eine richtig heiße Woche.
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0: Ja, ja, bis zu 30 Grad, über 30 Grad sogar bis zum Ende der Woche. Sonne pur, stahlblauer Himmel. Bei uns bekommt ihr den Soundtrack dazu und, das wisst ihr natürlich auch, die Hintergrundinfos, einfach Fun Facts, die keiner drauf hat sonst.
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2: Wenn es einen Song gibt, der sofort nach offenem Fenster, warmer Luft und guter Laune klingt, dann ist das In the Summertime von Mango Jerry.
3: Das Stück ist sowas wie ein Last Christmas für den Sommer. Songwriter und Sänger Ray Dawson soll den Titel angeblich in gerade mal rund 10 Minuten geschrieben haben. Ein paar Akkorde, eine simple Melodie, ein unwiderstehlicher Groove. Fertig war der größte Sommerhit der Popgeschichte.
2: Und dieser Groove war damals auch deshalb so auffällig, weil der Song eben nicht hochproduziert war, sondern fast schon lässig dahingeschludert. Im besten Sinne. Skiffle, Blues, ein bisschen Straßenmusikgefühl.
3: Und natürlich die Philosophie des Songs. Feier das Leben, die Sonne scheint, fahr an den Strand, mach das Radio an, lad dir jemand Nettes dazu ein, das Wetter ist schön, das Leben ist leicht, nimm's nicht zu schwer, sondern so wie's kommt und dann wird das schon.
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2: Genau das macht den Song halt bis heute so charmant. Der klingt nicht geschniegelt, sondern spontan. Wie jemand, der zufällig eine Gitarre in die Hand nimmt und plötzlich einen Welthit raushaut.
3: Und das Ding explodierte komplett. Nummer 1 in 27 Ländern, natürlich auch bei uns. Millionenfach verkauft, bis heute einer dieser Songs, die sofort Sommer in den Raum stellen, egal ob draußen 34 Grad sind oder Novemberregen.
2: Mango Jerry in the Summertime. Ein Song, der so schnell geschrieben war, wie ein Bier an einem heißen Sommertag leer ist.
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1: Einen wunderschönen Montag euch. Hallo zusammen.

0: einen wunderschönen Montag euch. Den Sound der 80er habe ich jetzt gleich für euch.
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0: Mit den Pretenders. Die haben 86 einen ihrer wirklich größten Klassiker rausgehauen. Don't get me wrong. Chrissy Hynde hat den geschrieben und ganz witzig, Text und Melodie sind ihr beim Joggen gekommen. Kannst mal sehen, wofür Sport alles gut ist. Die lief ganz entspannt durch London und dann hatte sie diese Melodie im Kopf und musste wirklich zusehen, dass sie schnell nach Hause kommt, um das Ganze dann auf Kassette aufzunehmen.
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0: Damals hat man noch Kassette gehört. Don't get me wrong, jetzt für euch. Hallo, einen schönen Montag.

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No Doubt und Don't Speak. Jetzt ein Song, der ist Ende der 70er rausgekommen. Dass ich den irgendwann mal im Radio spielen würde, hätte ich auch wirklich nie gedacht. Eine Girl Group aus den Niederlanden mit diesem Song unfassbar erfolgreich. Louvre und You're the Greatest Lover.

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11: Zur Tasse Kaffee gleich einen ganz entspannten Neil Diamond Song Song Blue. Euch einen schönen Montag. Wir hören uns gleich nach den Nachrichten.
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13: Mit Sarah Heinz, guten Tag. Der Fall der Sprengstoffdrohne am Flughafen Leipzig-Halle scheint viele Verantwortliche wachgerüttelt zu haben. Die Bundespolizei will jetzt zum Beispiel ihre Drohnenabwehreinheit vergrößern, und zwar deutlich. Thorsten Adolfs aus dem News-Team, was genau ist da denn geplant?
14: Also Innenminister Dobrindt will wohl noch heute anweisen, dass die Einheit auf 300 Kräfte anwachsen soll und sie soll statt an 4 an 8 Standorten untergebracht werden. Es gehe darum, schnell und flexibel bei Bedarf vor Ort zu sein, heißt es aus seinem Ministerium. Die Einheit hat die Aufgabe, unbemannte Luftfahrzeuge aufzuspüren, abzufangen und falls nötig auch abzuschießen. Klappen soll das unter anderem mit KI-gestützten Störsystemen und Abfangdrohnen, die anfliegende Drohnen automatisch abwehren sollen.
13: Jetzt ist das ja eine spezielle Reaktion auf die Vorfälle der letzten Woche, als eine Drohne mit Sprengstoff in der Nähe eines ukrainischen Flugzeugs gefunden wurde. Das Thema hat aber noch eine größere Dimension.
14: Das stimmt. Der Vorsitzende des Verteidigungsausschusses Röwekamp hat sich dazu geäußert. Er hat bei Phoenix gesagt, Deutschland müsse sicherheitspolitisch erwachsen werden. Bei uns würden sich mehr als 40 Behörden um die Luftsicherheit kümmern und das sei nicht mehr zeitgemäß. Seiner Ansicht nach sollte in Zukunft allein die Bundespolizei für solche Bedrohungen zuständig sein. Die ist nämlich sowieso schon an den Flughäfen im Einsatz. Laut Röwekamp sind die Fähigkeiten, Drohnen wirksam zu bekämpfen und die Infrastruktur zu schützen, bei uns vorhanden. Der CDU-Politiker hat auch nochmal gesagt, dass er Russland hinter dem Angriff vermutet. Das erkenne man zum Beispiel an der Munition und am Zünder der Drohne. Und er spricht in diesem Zusammenhang von einer Kampfansage an Deutschland.
13: Danke für die Infos, Thorsten. Mehr wichtige Meldungen jetzt kurz und kompakt. Im Juni und Juli war es in Westeuropa so heiß wie noch nie. Für beide Monate lag die Durchschnittstemperatur bei knapp 21,6 Grad. Das hat das EU-Beobachtungsprogramm Copernicus mitgeteilt. In einer neuen INSA-Umfrage zur kommenden Landtagswahl in Sachsen-Anhalt liegt die AfD weiterhin auf Platz 1 mit 42%. Mit Blick auf eine mögliche Regierungsverantwortung könnte sie Support vom BSW bekommen. Die Partei könnte dort wieder die 5%-Hürde knacken. Viele Wirtschaftsexperten sagen aber, dass das Wahlprogramm der AfD realitätsfern und nicht finanzierbar sei. In Rumänien hat es einen Angriff auf Rettungskräfte gegeben. Auf TikTok kursierte zuvor wohl das Gerücht, dass Sanitäter mit Krankenwagen kleine Kinder rauben würden. 7 Personen hatten den Krankenwagen deswegen blockiert und die Rettungskräfte mit Äxten, Schlagstöcken und Steinen angegriffen. Die Angreifer wurden verhaftet. Rumäniens Regierung hat jetzt mehr Kontrolle auf Social Media gefordert. Seit Tagen stößt der Ätna Asche und glühende Gesteinsbrocken aus und sorgt so für Probleme im Flugverkehr rund um Sizilien. Auch heute ist keine Besserung in Sicht. Die italienischen Behörden berichten von dicken Lavaströmen. Deshalb wurden bis zum Nachmittag alle Landungen auf dem nahegelegenen Flughafen Catania ausgesetzt. Davon sind auch viele Touristen betroffen. Auf Sizilien gilt aktuell die höchste Warnstufe Rot. Das heißt, dass eine Eruption mit einem großen Ascheausstoß kurz bevorsteht oder dass sie schon im Gange ist.
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13: Ein paar lockere Wolken sind bei uns, sonst können wir aber gut Sonne abgreifen und es ist trocken bei bis 26 Grad in Bielefeld. In Euskirchen sind bis 30 drin. Morgen bleibt es mit den Temperaturen dann ungefähr so. Bis 27 Grad bekommen wir maximal. Dazu bleibt es trocken und sonnig.
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13: Ja, besonders viel ist immer noch an denselben Stellen wie in den letzten beiden Stunden los. Einmal auf der A3, Köln Richtung Oberhausen zwischen Duisburg-Weder und Oberhausen-Lierich. Hier staut es sich wegen einer Baustelle für 3 Kilometer, 13 Minuten kommen oben drauf. Dann die A44, Kassel Richtung Dortmund zwischen dem Kreuz Wünnenberg-Haaren und Geseke, 4 Kilometer, 17 Minuten länger. Und die A61, Koblenz Richtung Mönchengladbach zwischen Mönchengladbach-Güderath und Mönchengladbach-Holt, 5 Kilometer, 22 Minuten plus. Allen unterwegs eine gute Fahrt und ganz viel Geduld.
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11: Und wir starten mit einem Klassiker aus den 80ern. Hier sind Real Life und Send Me an Angel. Hallo, schönen Montag mit uns.

0: Neil Diamond, Song Song Blue. Einen schönen Montag euch.
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0: Ich hoffe, ihr habt ein schönes Wochenende gehabt. Vielleicht wart ihr auch Fahrradfahren. Wir waren unterwegs und ja, wir waren nicht alleine. Also war schon gut was los auf den Fahrradwegen. Es gibt ja so unfassbar schöne Strecken hier bei uns in NRW. Wir reden immer wieder darüber. Und einer der mit Abstand schönsten ist wohl der Ruhrtalradweg. Ich war noch nicht da, aber das ist auf jeden Fall, ja, steht ganz vorne auf meiner Bucketlist. 240 Kilometer lang. Wir haben euch gefragt, wie ihr den findet.
2: Schön, gute Strecke, nette Leute, perfekt.
3: Bis jetzt bin ich 40 Kilometer gefahren, knapp bis hierhin.
4: Super, er ist sehr vielfältig. Ich finde einfach klasse.
3: Der ja nicht ohne Grund hier, ne? Also normalerweise mit dem Rennrad fährt man ja schnell, aber wenn man so eine Kulisse hat, muss man stehen bleiben. Das geht gar nicht anders. Ist allgemein einfach nur ein Traum zum Fahrradfahren, ne? Dieser toll ausgebaute Radweg ist einfach göttlich.
5: Ja, hier hinten bei den Kühen. Ja, die liebe ich. Wunderschön. In einem der schönsten Gegenden überhaupt der Welt, würde ich sagen.
0: Der Ruhrtalradweg. Also bitteschön, wenn ihr noch nicht da wart.
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0: Viel Spaß euch.

Ich liebe sie einfach, aber the winner takes it all. Zum Glück gibt es ja viele, viele Tribute-Bands, die die Musik von ABBA einfach immer noch auf die Bühne bringen. One Night in Sweden zum Beispiel, die treten jetzt im August auf in Mönchengladbach, am 22. August ganz genau. Das ist im Rahmen des Open-Air-Festivals Sommermusikschloss Reit. Also da dann One Night in Sweden, Musik von ABBA, da werden ganz sicherlich die Disco-Kugeln funkeln. Ein wunderschönen Klassiker aus den 70ern jetzt für euch, John Paul Young. Love is in the air. Schönen Montag euch.

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einen wunderschönen Montagnachmittag euch. Richtig, richtig guten Klassiker aus den 70ern habe ich jetzt für euch von The Three Degrees. When Will I See You Again? Fun Fact am Rande, Sheila Ferguson weigerte sich am Anfang wirklich diesen Song aufzunehmen. Die fand das Lied blöd, einfach und banal. Und Kenny Gamble, der den Song geschrieben hat, musste sie wirklich regelrecht anflehen. Und am Ende wurde das einer der besten Hits überhaupt. Hier für euch, When Will I See You Again? Schönen Montag euch.

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Was ein Klassiker aus den 80ern. Ghostbusters. 5 Filme gibt es mittlerweile schon. Der erste ist 84 rausgekommen. Damals das Original der Geisterjäger. Jetzt gehen wir in die 60er mit The Tokens und The Lion Sleeps Tonight.

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0: Den großartigen Heinz-Rudolf Kunze habe ich gleich für euch. Dein ist mein ganzes Herz. Nach den Nachrichten gleich bei uns. Mein Name ist Claudia Löhr. Habe schönen Montag.
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2: Mit Sarah Heinz, guten Tag. Nach NRW, Niedersachsen, Rheinland-Pfalz und dem Saarland will auch Baden-Württemberg wegen des Niedrigwassers die Sonntagsfahrverbote für Lkw lockern. Bei uns in NRW sind die Auswirkungen schon zu spüren. Mehr Infos dazu hat Thorsten Adolfs.
3: Es war auf den Autobahnen mehr los als sonst an einem Sonntag, sagt NRW-Verkehrsminister Krischer. Größere zusätzliche Staus habe es aber nicht gegeben. Mit der Maßnahme, die zeitlich befristet ist, bis der Wasserstand des Rheins wieder steigt, soll die Versorgung der Wirtschaft und wichtiger Lieferketten sichergestellt werden. Viele Frachtschiffe können zurzeit nämlich nur einen Bruchteil dessen transportieren, was sie sonst an Bord haben. Der Logistikverband BGL geht davon aus, dass sich der Lkw-Verkehr mehr auf die Sonntage verlagert. Mehr Güter könnten aber dadurch nicht transportiert werden, weil es einfach nicht genug Lkw-Fahrer bei uns gäbe, heißt es vom Verband. Außerdem müssten sie weiterhin die gesetzlich vorgeschriebenen Lenk-, Pausen- und Ruhezeiten einhalten. Noch sind die wirtschaftlichen Folgen durch das Niedrigwasser beherrschbar, sagt der Präsident des Deutschen Instituts für Wirtschaftsforschung Fratscher. Die Situation könne sich aber zu einem echten Risiko für die Konjunktur entwickeln, und zwar dann, wenn es noch 4 bis 6 Wochen so bleiben sollte wie jetzt. Dann drohe der deutschen Wirtschaft ein signifikanter Schaden, so der DIW-Chef.
2: Danke, Thorsten. Noch mehr Themen jetzt im Überblick. Um die Straße von Hormus zu passieren, will der Iran laut Außenministerium in Teheran wohl Gebühren erheben. Zusammen mit dem Oman sollen demnach entsprechende Mechanismen erarbeitet worden sein. Die USA drängen weiter darauf, dass Schiffe die Meerenge wieder gebührenfrei durchfahren können, auch damit dort wieder so viel Gas und Öl transportiert werden kann wie vor dem Krieg. In der ersten Jahreshälfte hat es in Zügen der Deutschen Bahn fast 1000 gewaltsame Übergriffe auf Zugpersonal gegeben. Der Konzern will ab Herbst deswegen testen, mit den Bodycams neben Video auch Drohnenaufnahmen zu machen. Man tue alles, um die Sicherheit der Mitarbeitenden zu erhöhen, hieß es. In Werther bei Bielefeld wurde in der Nacht ein Mann festgenommen, der seine Ex-Partnerin getötet haben soll. Gegen ihn wurde laut Polizei und Staatsanwaltschaft ein Untersuchungshaftbefehl wegen Mordes erlassen. Der Verdächtige hatte sich selbst bei der Polizei gestellt, die ermittelt jetzt zu den Hintergründen. Die UEFA und die Fußballdachverbände für Asien und Nord- und Mittelamerika wollen den Druck gegen FIFA-Chef Infantino hochhalten und haben dafür jetzt einen gemeinsamen Brief veröffentlicht. Darin fordern sie erneut eine neue FIFA-Spitze und werfen Infantino Täuschung vor. Sein Alleingang beim gescheiterten Investorendeal wird noch einmal scharf kritisiert. Noch immer fehle jede Einsicht, dass der Versuch, eine Beteiligung an der WM zu verkaufen, ein gravierender Fehler gewesen sei. Und zwar nicht nur ein Verfahrensfehler, sondern auch ein grundlegender Vertrauensbruch. Der Brief der Verbände endet mit einem Appell: Man brauche eine Führung, die dem Fußball diene und ihn nicht beherrschen wolle.
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2: Ein paar Wolken sind gerade drin, sonst schafft es aber ganz gut die Sonne durch. Es ist trocken. In Aachen und in Düsseldorf erreichen wir dabei Höchstwerte bis 28 Grad. Morgen geht es dann fast genauso weiter. Maximal 27 Grad sind über den Tag drin. Dazu bekommen wir wieder viel Sonne und es bleibt trocken.
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2: Und an den Stellen hier ist besonders viel los. Auf der A40 Duisburg Richtung Essen zwischen Essen-Frohnhausen und Essen-Frillendorf. Da hat es einen Unfall gegeben, deswegen staut es sich für 6 Kilometer. 36 Minuten kommen da aktuell obendrauf. Dann die A52 Düsseldorf Richtung Essen zwischen Essen-Süd und dem Dreieck Essen-Ost. 1 Kilometer, 22 Minuten länger. Und die A59 habe ich noch, Köln Richtung Bonn zwischen dem Dreieck Köln-Porz und Köln-Bahn. 4 Kilometer, 22 Minuten Wartezeit. Allen unterwegs eine gute Fahrt.
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0: I Can Help und Billy Swan jetzt für euch. Hallo. Hallo.

Heinz Rudolf Kunze, dein ist mein ganzes Herz. Halleluja, der lebt im Moment aber auch eher nach dem Motto nicht kleckern, sondern klotzen. Der ist mit drei unterschiedlichen Live-Formaten unterwegs. Es gibt einen Leserabend, da gibt es ein Solo-Programm, da ist er, ja, ich würde mal sagen, sehr reduziert unterwegs. Nur mit Gitarre und Klavier ist er da auf der Bühne. Und es gibt ihn, wie wir ihn kennen, in der Power-Version mit der ganz großen Rockbesetzung, mit der kompletten Band. Das ist die Angebot- und Nachfragetour. So, da gibt es jetzt im Oktober drei Termine in Nordrhein-Westfalen. Am 21. ist er in Dortmund in der Westfalenhalle, am 22. Oktober in Düsseldorf und am 26. in Münster.

0: einen entspannten Montagnachmittag euch. Claudia Löhr ist hier.
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0: Gleich habe ich die Rolling Stones für euch. Im Juli ist ja das neue Album rausgekommen. Was war das für ein Hype? Wahnsinn. Foreign Tongues. Und es ist wirklich richtig gut geworden. Also die Reaktion von allen Kritikern ist wirklich durchweg positiv. Es gibt unheimlich viel Lob. Das sei echter handgemachter Sound. Das klingt roh und erdig und voller Energie und lebendig. Das hier ist auf jeden Fall ein absolutes Meisterwerk aus den 70ern.
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0: Sind die Stones und Angie.

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1: Und wir machen hier weiter mit den Foundations. Build Me Up, Buttercup. Ende der 60er rausgekommen. Einen schönen Montag mit uns. Hallo.

Ich liebe diesen Song, Let Your Love Flow, die Bellamy Brothers. Die Queen of Pop habe ich jetzt für euch, Whitney Houston. Gestern wäre sie 63 Jahre alt geworden. Mittlerweile schon seit 14 Jahren nicht mehr bei uns. Hier ist sie mit einem ihrer größten Hits von 1987. I Wanna Dance With Somebody.

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0: Sinéad O'Connor ist das Nothing Compares to You. In den 90ern war das ihr Durchbruch. Übrigens von Prince geschrieben. So, wir bringen jetzt mal ein bisschen Tempo hier rein. Hier sind die legendären Blues Brothers für euch.
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0: Hallo zusammen, ich wünsche euch einen schönen Montagnachmittag. Claudia Löhr ist hier und wir machen gleich einen Abstecher in die 70er mit den Rubettes Sugar Baby Love. Gleich nach den News hier bei uns.
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2: Mit Sarah Heinz, guten Tag. Der Sommer zeigt sich seit einigen Wochen wieder von seiner extremen Seite. Westeuropa hat den heißesten Juni und Juli seit Beginn der Wetteraufzeichnungen erlebt. Viele Bäume werfen inzwischen auch schon ihre Blätter ab, um sich zu schützen. Thorsten Adolfs aus dem News-Team. Für das, was wir gerade erleben, gibt es ja wieder neue wissenschaftliche Daten.
3: Ja, der EU-Beobachtungsdienst Copernicus hat bestätigt, dass wir neue Rekordwerte erreicht haben. Mit im Schnitt über 21 Grad waren der Juni und der Juli so heiß wie noch nie. Das Problem dabei ist, die Hitze und die Trockenheit schaukeln sich gegenseitig hoch. Und selbst die Ozeane haben Temperaturen erreicht, wie sie vorher noch nie dort gemessen wurden. Experten sagen, dass sie solche Auswirkungen wie zurzeit noch nie erlebt haben. Und das liegt auch am Wetterphänomen El Niño, das weltweit das Wetter durcheinander bringt.
2: Was muss denn passieren, damit nicht nur die Natur, sondern auch wir besser mit der Hitze klarkommen? Das kann für uns Menschen ja auch lebensgefährlich werden.
3: Politiker wie Janosch Dahmen von den Grünen fordern einen nationalen Hitzeschutzplan. Er kritisiert, dass es bis jetzt kein einheitliches Alarmsystem gibt und die Verantwortung zwischen Bund, Ländern und Kommunen hin und her geschoben wird. Dahmen stellt sich das so vor, es muss seiner Ansicht nach verbindliche Maßnahmen geben, besonders für Pflegeheime, Krankenhäuser und Schulen. Dahmen sagt, dass jetzt endlich mehr in den Schutz der Menschen investiert werden muss, die besonders unter der Hitze leiden. Apropos Leiden, auch die Landwirtschaft bekommt die Hitze massiv zu spüren. Die Ernte wird in diesem Jahr wohl schlechter ausfallen als sonst. Deshalb fordert der Bauernverband mehr Unterstützung von der Politik, indem zum Beispiel schneller als bisher widerstandsfähigere Pflanzen zugelassen werden. Dass die Regierung in der aktuell schwierigen Lage untätig bleibe, sei unerklärlich, sagt der Verband.
2: Danke für die Infos, Thorsten. Noch mehr Meldungen jetzt in der Zusammenfassung. Nach dem Drohnenvorfall am Leipziger Flughafen will die Bundespolizei ihre Drohnenabwehreinheit deutlich vergrößern. Laut Innenminister Dobrindt soll die Einheit noch heute auf 300 Kräfte anwachsen und an mehr Standorten untergebracht werden, hieß es aus seinem Ministerium. In Deutschland wurde in der ersten Jahreshälfte wieder weniger Fleisch produziert. Zurückgegangen sind die Zahlen laut Statistischem Bundesamt mit einem Minus von über 3%, vor allem beim Geflügel. Das könnte demnach an verschiedenen Tierseuchen gelegen haben. Im Frühjahr sind wegen der sogenannten Newcastle-Krankheit rund 4,9 Millionen Hühner getötet und beseitigt worden. Gut ein halbes Jahr nach dem Fund von Leichenteilen in einer Mülltonne im Rhein-Main-Gebiet gehen die Ermittler von Satanismus aus. Die Staatsanwaltschaft Darmstadt hat gegen die Tatverdächtige ein Sicherungsverfahren beantragt. Die Frau soll als Prostituierte gearbeitet und den zufällig ausgewählten Mann dann in einem satanistischen Ritual getötet haben, hieß es. Die Gesellschaft in Deutschland wird immer älter. Laut Zahlen des Statistischen Bundesamts war letztes Jahr nur noch knapp jede 10. Person zwischen 15 und 24 Jahren alt. Das sei ein historisch niedriges Niveau. Seit Beginn der 2020er ist diese Entwicklung demnach zu beobachten. Deutschland liegt damit leicht unter dem EU-weiten Durchschnitt. Die meisten jungen Menschen gab es mit etwas über 11% in Bremen. In Sachsen-Anhalt war der Anteil mit rund 9% am niedrigsten.
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2: Einen freundlichen Mix aus Sonne und Wolken haben wir jetzt am Nachmittag. Regen ist keiner dabei. Das Ganze bei maximal 28 Grad in Siegen. In Köln kommen wir auf bis 29 Grad. Morgen bleibt es dann sommerlich. Die Sonne scheint und es ist weiter trocken bei nur wenigen Wolken. Dazu sind bis 27 Grad drin.
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2: Die Straßen sind gut voll, das hier sind nur die längsten Staus für euch. Ab 54 Minuten Zeitverlust. Wir starten auf der A40 Duisburg Richtung Essen zwischen Essen-Frohnhausen und Essen-Frillendorf. Da hat es einen Unfall gegeben, deswegen staut es sich für 6 Kilometer 54 Minuten plus. Falls ihr könnt, das Gebiet am besten umfahren. Und dann gehen wir einmal auf die A45 Gießen Richtung Hagen. Auch da hat es einen Unfall gegeben zwischen Wetzlar Ost und Ehringshausen. 3 Kilometer Stau, eine Stunde Wartezeit. Und in der Gegenrichtung auf der A45 Hagen Richtung Gießen sieht es leider genauso aus. Zwischen Herborn Süd und dem Wetzlarer Kreuz 5 Kilometer. Auch hier dauert es eine Stunde länger. Allen unterwegs ganz viel Geduld und eine gute und sichere Fahrt.
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0: Und wir starten hier mit dem Nummer 1-Hit aus den 70ern von den Rubettes, Sugar Baby Love. Schönen Montag, hallo zusammen.

Venus ist das in der Originalversion von 1969 von Shocking Blue. Damals Nummer 1 in den US-Charts. Und dann, viele, viele Jahre später, haben sich die Mädels von Bananarama diesen Hit genommen. Das war 1986 und die haben da eine moderne Pop-Version draus gemacht und damit auch wieder ganz, ganz oben in den US-Charts gelandet. Also der kann was, der Song. Das sind Mike and the Mechanics und Silent Running. Einen schönen Montag mit uns.

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0: Hallo am Montag. Ab geht's in den Feierabend. Solltet ihr am Mittwochabend viele Menschen draußen auf der Straße sehen, die komisch irgendwie den Kopf so im Nacken haben, werft auch mal einen Blick Richtung Himmel. Am Mittwochabend gibt's nämlich hier bei uns eine partielle Sonnenfinsternis. Caroline Liefke von der Vereinigung der Sternfreunde sagt, was da eigentlich genau am Himmel passiert.
1: Ja, bei einer Sonnenfinsternis schiebt sich von der Erde aus gesehen der Mond vor die Sonne. Also sprich, die drei Himmelskörper Erde, Mond, Sonne liegen auf einer Linie, sodass der Mond die Sonne abdeckt. In dem Falle nicht ganz komplett. Das heißt, wir sehen die Sonne dann letztendlich als schmale Sichel. Und als solche geht sie dann auch unter.
0: Also ein Blick nach oben lohnt sich auf jeden Fall, aber natürlich nur mit dem richtigen Equipment. Das heißt, was genau?
1: Das heißt, man braucht sowas wie eine Schutzbrille, also diese Sonnenfinsternisbrillen, die es gibt, und halt eben seine Augen da so ein bisschen zu schützen. Und da sollte man halt wirklich auch echt aufpassen, dass man da jetzt eine vernünftige Brille hat, also nicht irgendwie so ein No-Name-Teil aus China und vor allen Dingen auch nicht irgendwelche Hausmittelchen, die das Sonnenlicht dann so weit abdunkeln, dass man da womöglich dann halt aber doch irgendwelche gefährlichen UV- oder IR-Strahlung abbekommt.
0: Also die normale Sonnenbrille packt es nicht. Das muss schon ein ganz spezielles Teil sein, extra für diese Sonnenfinsternis. Los geht's übrigens am Mittwoch so gegen 19 Uhr. Das Ganze dauert dann 2 Stunden.

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1: Und hier geht's weiter mit Patti Smith und Because the Night. Kommt gut in den Feierabend an diesem Montag.

So ein unfassbar schöner Song. Leider so traurig auch. Ging ihm auch nicht gut, als er diesen Song aufgenommen hat. Seine Frau hatte ihn kurz vorher verlassen, die Kinder mitgenommen. Keine schöne Zeit für Phil Collins. Zu diesem Song, glaube ich, hat jeder von uns eine ganz eigene, weiß ich nicht, Erinnerung, irgendeine schöne Verbindung. Das sind die Edwin Hawkins Singers, Oh Happy Day. Schönen Montag euch, Claudia Lewis hier.

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0: Carly Simon, You're So Vain. Musik aus Hannover habe ich jetzt für euch. Von Fury and the Slaughterhouse. 1990 ist der Song rausgekommen und es ist ein Riesenhit geworden damals. Das Musikvideo wurde übrigens damals auf Sylt gedreht. Won't Forget These Days jetzt für euch. Schönen Montag.
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0: Kommt gut in den Feierabend. Claudia Löhrs hier. Ganz entspannt gibt's von uns auch gleich nach 18 Uhr die Musik. Real Thing zum Beispiel. You to me are everything. Schönen Montagabend.
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2: Mit Sarah Heinz. Guten Abend. Mehr Sicherheit für alle, die in Regionalzügen für uns unterwegs sind. Die Deutsche Bahn reagiert jetzt auf die vielen Übergriffe auf ihr Personal. Ab Herbst startet ein neues Pilotprojekt mit Bodycams. Thorsten Adolfs aus dem News-Team, dabei gibt es eine Besonderheit.
3: Genau, denn die kleinen Kameras sollen nicht nur das Bild, sondern auch den Ton aufzeichnen. Ab Oktober testet die Bahn die Cams und zwar zuerst in der Region Rhein-Neckar-Pfalz. Nach 2 Monaten soll das Projekt dann schrittweise auf ganz Deutschland ausgeweitet werden. Damit möchte der Chef der DB Regio, Van Seiderfeld, dafür sorgen, dass brenzlige Situationen besser deeskaliert werden können. Und zusätzlich zu den Kameras bekommen die Mitarbeiterinnen und Mitarbeiter stichfeste Westen. Außerdem sollen alle Beschäftigten, die Kontakt zu Kunden haben, einen Notfallknopf erhalten, um im Ernstfall sofort Hilfe zu rufen.
2: Wie ernst ist die Lage denn aktuell in den Bahnen?
3: Ja, die Zahlen sind ziemlich erschütternd. Allein im ersten Halbjahr gab es fast 1000 Übergriffe auf Zugbegleiter. Einige wurden bespuckt, andere geschubst. Es gab aber auch sehr schwere Fälle, bei denen es um Körperverletzung ging. Nach dem tragischen Tod eines Mitarbeiters Anfang des Jahres in Rheinland-Pfalz, der nach einem Angriff durch einen Schwarzfahrer starb, ist das Thema Sicherheit bei der Bahn absolut in den Fokus gerückt. Auch Bundesverkehrsminister Bilger hat sich dazu geäußert und gesagt, dass jetzt entschlossen gehandelt werden muss. Es müsse erreicht werden, dass das Bahnfahren für alle sicher bleibt, hat er gesagt.
2: Danke, Thorsten, für die Infos. Mehr wichtige Meldungen hört ihr jetzt im Überblick. Nachdem die Regel zum Lkw-Fahrverbot an Sonn- und Feiertagen aufgehoben wurde, sollen jetzt am Mittwoch direkt weitere Maßnahmen gegen mögliche Lieferengpässe durch das Niedrigwasser besprochen werden. Verkehrsminister Bilger will dazu mit den Ressortchefs der Länder sprechen. Es gehe demnach um den Umgang mit Gütern, die nicht mehr an den Häfen gelagert werden dürfen. Nach heftiger Kritik hat Finanzminister Klingbeil seine Steuerpläne für Vereine wieder zurückgezogen. Geplant war, steuerpflichtige Vereine schon ab einem Einkommen ab 1.000 Euro zu besteuern, statt wie bisher ab 5.000 Euro. Das hätte laut Kritikern vor allem für kleinere Vereine ein Problem werden können. Bei einem schweren Erdbeben in Kolumbien sind mindestens 20 Menschen gestorben. Das teilten mehrere Bürgermeister aus Kolumbien mit. Laut dem kolumbianischen Geologischen Dienst gab es teils auch schwere Gebäudeschäden. Das Beben hatte eine Stärke von 7,4. In immer mehr Gaststätten in NRW gibt es Glücksspielautomaten. Laut einer Untersuchung der Landesfachstelle Glücksspielsucht im Auftrag des NRW-Sozialministeriums ist die Zahl der Spielautomaten in Bars, Restaurants und Co. in den letzten 2 Jahren um 7% angestiegen, auf jetzt über 9.600. Das sei ein Problem, denn gerade durch den Ausschank von Alkohol sei der Zugang zum Glücksspiel niedrigschwelliger, so die Studienmacher. Die Studie hat außerdem gezeigt, dass viele Kommunen das Glücksspiel nicht gut genug kontrollieren lassen. So könnten zum Beispiel illegale Geräte nicht erkannt werden, genauso wenig wie Verstöße gegen Jugendschutzbestimmungen.
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2: Ein paar lockere Wolken sind bei uns, sonst können wir aber gut Sonne abgreifen und es ist trocken bei bis 26 Grad in Bielefeld. In Euskirchen sind bis 30 drin. Morgen bleibt es mit den Temperaturen dann ungefähr so, bis 27 Grad bekommen wir maximal. Dazu bleibt es trocken und sonnig.
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2: Die längsten Staus sind das für euch ab 9 Minuten Zeitverlust. Es geht los auf der A3 Köln Richtung Oberhausen zwischen Duisburg-Wedau und Oberhausen-Nierich. 2 Kilometer, 9 Minuten Wartezeit. Die A57 Krefeld Richtung Nimwegen zwischen dem Kreuz Moers und dem Kreuz Kamp-Lindfort. 3 Kilometer Stau, 25 Minuten länger. Und die A555 Bonn Richtung Köln zwischen Köln-Godorf und dem Kreuz Köln-Süd. 1 Kilometer, 10 Minuten plus. Allen unterwegs eine gute Fahrt.
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0: Die Musik, die ganz alten, die 60er, die Erinnerungen kommen halt hoch, wo man Kind war, man brauchte sich keine Sorgen machen, alles war in Ordnung. 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
1: Mit Sarah Heinz, guten Abend. Nach NRW, Niedersachsen, Rheinland-Pfalz und dem Saarland will auch Baden-Württemberg wegen des Niedrigwassers die Sonntagsfahrverbote für Lkw lockern. Bei uns in NRW sind die Auswirkungen schon zu spüren. Mehr dazu hat Thorsten Adolfs.
2: Es war auf den Autobahnen mehr los als sonst an einem Sonntag, sagt NRW-Verkehrsminister Krischer. Größere zusätzliche Staus habe es aber nicht gegeben. Mit der Maßnahme, die zeitlich befristet ist, bis der Wasserstand des Rheins wieder steigt, soll die Versorgung der Wirtschaft und wichtiger Lieferketten sichergestellt werden. Viele Frachtschiffe können zurzeit nämlich nur einen Bruchteil dessen transportieren, was sie sonst an Bord haben. Der Logistikverband BGL geht davon aus, dass sich der Lkw-Verkehr mehr auf die Sonntage verlagert. Mehr Güter könnten aber dadurch nicht transportiert werden, weil es einfach nicht genug Lkw-Fahrer bei uns gäbe, heißt es vom Verband. Außerdem müssten sie weiterhin die gesetzlich vorgeschriebenen Lenk-, Pausen- und Ruhezeiten einhalten. Noch sind die wirtschaftlichen Folgen durch das Niedrigwasser beherrschbar, sagt der Präsident des Deutschen Instituts für Wirtschaftsforschung Fratscher. Die Situation könne sich aber zu einem echten Risiko für die Konjunktur entwickeln, und zwar dann, wenn es noch 4 bis 6 Wochen so bleiben sollte wie jetzt. Dann drohe der deutschen Wirtschaft ein signifikanter Schaden, so der DIW-Chef.
1: Danke, Thorsten, für die Infos. Am Mittwoch will Bundesverkehrsminister Bilger mit den Ländern über weitere Maßnahmen beraten. Dabei soll es zum Beispiel um die Frage gehen, wie mit Gütern umgegangen wird, die nicht mehr an den Häfen gelagert werden dürfen. Mehr Meldungen hört ihr jetzt in der Zusammenfassung. In der ersten Jahreshälfte hat es in Zügen der Deutschen Bahn fast 1000 Übergriffe auf Zugpersonal gegeben. Der Konzern will ab Herbst deswegen testen, mit Bodycams neben Video auch Tonaufnahmen zu machen, um die Sicherheit insgesamt zu erhöhen, hieß es. Bundeswirtschaftsministerin Reiche sieht in der deutschen Industrie ein großes Potenzial für den Einsatz von KI. Das Rennen um große Sprachmodelle werde man wohl nicht mehr gewinnen, sagte sie. Aber dort, wo Maschinen, Fabriken und Produktion intelligenter würden, habe man sehr gute Chancen. Spanien kämpft immer noch gegen einen schweren Waldbrand in Andalusien. Seit Donnerstag brennt es dort. Inzwischen hat sich das Feuer auf über 20.000 Hektar Fläche ausgeweitet. Etwa 800 Menschen wurden inzwischen evakuiert. In Deutschland hatten viele im letzten Jahr weniger Spam-Mails im Postfach. Bei den deutschen Mail-Anbietern web.de und gmx hat sich die Zahl der verdächtigen Mails im Vergleich zum Vorjahreszeitraum fast halbiert, von rund 1,8 Milliarden auf 990 Millionen Spam-Mails pro Woche. In den Jahren davor sei die Zahl immer weiter gestiegen. Seit Sommer 2025 würde sich dieser Trend aber umkehren. Ein Grund könnten demnach aufwendigere Authentifizierungsprozesse sein. Gleichzeitig haben die Anbieter aber auch gewarnt, Spam-Mails würden inzwischen immer öfter gezielt und persönlich auf Angriffe zugeschnitten werden, zum Beispiel über Falschrechnungen mit individuellem Namen. Man solle deswegen wachsam sein, unbekannte Absender kritisch prüfen und Links in E-Mails nicht unbedacht öffnen.
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1: Auch jetzt am Abend bleibt es freundlich. Es sind nur ein paar lockere Wolken unterwegs. Dazu ist es trocken und wir bekommen viel Sonne ab. Aktuell bei Werten bis 27 Grad. Morgen geht es dann ziemlich genauso weiter. Bis 27 Grad erreichen wir wieder in der Spitze. Dazu gut Sonne, kein Regen und kaum Wolken.
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1: An ein paar Stellen staut es sich bei uns noch. Ich habe hier die längsten Meldungen ab 5 Minuten Zeitverlust. Es geht los auf der A4 Aachen Richtung Köln zwischen dem Kreuz Köln Süd und Köln Poll. 1 Kilometer, 10 Minuten plus. Die A57 Krefeld Richtung Nimwegen zwischen dem Kreuz Mörs und Mörs-Hülsdonk. 2 Kilometer, 12 Minuten länger. Und die A555 Bonn Richtung Köln zwischen Köln-Rodenkirchen und dem Kreuz Köln Süd. 1 Kilometer, 5 Minuten braucht ihr hier länger. Allen unterwegs eine gute Fahrt und kommt gut an.
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1: Hallo, Stefan Kaiser hier. Schönen Montagabend. Ja, Oliver aus Hohen Limburg hatte sich heute bei uns einen sonnigen Song gewünscht, den viele noch aus der Langnese-Honig-Werbung aus den 70ern kennen. Den hier.
2: Good day, sunshine.
3: Weil gerade hier so schön die Sonne scheint, würde ich sagen, diese Langnese-Werbung, Good Day Sunshine.
1: Das ist von den Beatles.
3: Ja, genau.
1: Ja, wünschen geht ja immer mit einer Sprachnachricht über radiomixtape.de, am besten über unsere App. Und Sonne war auch genau das Stichwort. Da kriegen wir ja in diesen Tagen am Mittwochabend eine Menge Sonne zu sehen oder besser nicht zu sehen.
4: Das heißt, man braucht sowas wie eine Schutzbrille, also diese Sonnenfinsternisbrillen, die es gibt.
1: Da hatten wir heute Tipps für euch. Da haben wir morgen auch wieder welche. Und jetzt wünsche ich euch noch einen schönen Montagabend. Wir hören uns dann wieder morgen ab 6.
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1: Damals dachte ich, ich wäre super, super cool. Wenn ich Fame höre, dann tanze ich direkt, bin sehr happy und freue mich, dass ich diesen Song überhaupt in meinem Leben habe. Ganz, ganz viele Titel erinnern mich dann an meine Familienzeit von damals, als wir alle noch zu Hause gewohnt haben. Und da freue ich mich dann doll. Flashdance, der Film.
2: Du musst einfach deine Augen schließen, dann kannst du die Musik sehen.
1: Hauptsache, es ist funky und dann habe ich auch wirklich genau wieder die Bilder im Kopf von damals.
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0: 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Der große Sommerhit über Sonne, Strand und atomare Verstrahlung.
1: Es gibt Songs, die klingen nach Sonnencreme, Luftmatratze und italienischem Urlaubsfernsehen der 80er. Und ganz vorne mit dabei, Vamos a la Playa von Righiera. Vamos a la Playa,
2: oh, oh, oh. Der Titel heißt ja erstmal nur, komm, wir gehen an den Strand. Also maximal harmlos, nur der Song ist in Wahrheit überhaupt keine fröhliche Strandpostkarte.
1: Denn im Text geht's eben nicht einfach um Ferien und Meerblick, sondern um die Zeit der atomaren Angst. Da ist vom leuchtenden Meer die Rede, von radioaktiver Strahlung, von einer Welt nach dem großen Knall.
2: La bomba
1: esta
2: yo. La bomba esta yo. Die Bombe ist explodiert und genau das ist ja wohl das Geniale daran. Die Musik klingt nach Sommerparty, der Inhalt ist dann doch ziemlich düster. Sozusagen ein Anti-Atom-Song im Neon-Badeanzug.
1: Passt auch perfekt in die frühen 80er. Kalter Krieg, Aufrüstung, Weltuntergangsangst. Das alles steckte damals ja tatsächlich in der Luft. Nur haben Righiera daraus keinen Protestmarsch gemacht, sondern einen Dance-Hit.
2: Und noch ein schöner Pop-Irrtum. Viele halten Righiera bis heute für eine spanische Band, sind sie aber nicht. Righiera kamen aus Italien und sangen ganz bewusst auf Spanisch, weil das klingt exotischer, sommerlicher und internationaler als italienisch.
1: Hier sind Righiera mit dem Sommerhit, der in Wahrheit ziemlich verstrahlt ist. Vamos a la Playa.
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1: Hallo, Stefan Kaiser hier. Schönen Montagabend. Ja, Oliver aus Hohen Limburg hatte sich heute bei uns einen sonnigen Song gewünscht, den viele noch aus der Langnese-Honig-Werbung aus den 70ern kennen. Den hier.
2: Good day, sunshine.
3: Weil gerade hier so schön die Sonne scheint, würde ich sagen, diese Langnese-Werbung, Good Day Sunshine.
1: Das ist von den Beatles.
3: Ja, genau.
1: Ja, wünschen geht ja immer mit einer Sprachnachricht über radiomixtape.de, am besten über unsere App. Und Sonne war auch genau das Stichwort. Da kriegen wir ja in diesen Tagen am Mittwochabend eine Menge Sonne zu sehen oder besser nicht zu sehen.
4: Das heißt, man braucht sowas wie eine Schutzbrille, also diese Sonnenfinsternisbrillen, die es gibt.
1: Da hatten wir heute Tipps für euch. Da haben wir morgen auch wieder welche. Und jetzt wünsche ich euch noch einen schönen Montagabend. Wir hören uns dann wieder morgen ab 6.
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0: Anna mit Smells Like Teen Spirit. Aber mit Dancing Queen. Ich habe als Kind in den 80ern die Schwarzwaldklinik und die Wicherts von nebenan geschaut.
1: Weißt du, wie viele Ärzte Schwestern geheiratet haben?
0: Ein Colt für alle Fälle. Neonfarbene Klamotten. Hab ich in den 90ern ja total geliebt. Und ja, ich muss es gestehen, ich mag's auch heute noch sehr, sehr farbenfroh.
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1: Hallo, ich bin Stefan.
0: Stefan mag, was ihr mögt. Fast.
1: Wenn ich heute so Songs wie True Faith oder Blue Monday von New Order höre, da bin ich sofort in Gedanken in meiner Stammdisco. Die Disco war nicht so dolle, aber die Musik irgendwie schon. Bundeswehrzeit in Norddeutschland. Ich fuhr, glaube ich, das einzige Bundeswehrgerät mit eingebautem Autoradio. Und aus dem dröhnte dieser Song von Heinz-Rudolf Kunze.

0: natürlich mit Crystal und mit Alexis auch super. Der Zickenkrieg im Rosenteich.
1: Alexis, Sie haben das Fass endgültig zum Überlaufen gebracht.
0: Das könnten Sie heute eigentlich auch gerne nochmal wiederholen, finde ich. Richtig schöne Erinnerungen.
2: Stefan Kaiser auf Radio Mixtape. 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

0: Also ganz, ganz viele Dinge verbinde ich mit Musik, die man für Freundinnen gemacht hat, aber auch mit Trennungsschmerz. Also sehr, sehr viel Musik, die ich gehört habe, nachdem Beziehungen zu Ende gegangen sind, und die Musik, die man gemeinsam gehört hat und die man dann immer noch sehr lange mit sich trägt.
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